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2: Im Studio Sönke Röhling. Schönen guten Morgen. Reformbeschlüsse statt Sommerpause. Das fordert der Verband der Familienunternehmer von den Bundestagsabgeordneten. Verbandschefin Ostermann hat ihnen einen Brief geschrieben, aus dem das Redaktionsnetzwerk Deutschland zitiert. Finn Riebe sehr freundlieb.
3: Die Familienunternehmer fordern darin, dass die Sommerpause des Bundestags gestrichen wird, damit wichtige Reformen noch vor dem Herbst beschlossen werden. Unternehmen bräuchten schnell Klarheit für ihre Investitionspläne, heißt es. Die Bundestagssommerpause beginnt Anfang Juli und geht voraussichtlich bis Anfang September. Schwarz-Rot will sich vorher noch auf Reformen, etwa bei den Themen Rente und Einkommensteuer, einigen.
2: Russlands Präsident Putin hat ein Treffen mit dem ukrainischen Präsidenten Selenskyj abgelehnt. Darin sehe er aktuell keinen Sinn, so Putin beim Petersburger Wirtschaftsforum. Mehr von Gisa Weber.
4: Vor einem Treffen mit Selenskyj müsse erst ein Friedensabkommen stehen. Daran sollen Experten arbeiten, sagte Putin weiter. Selenskyj hatte ein direktes Gespräch mit dem Kreml-Chef in einem offenen Brief vorgeschlagen, um den Krieg zu beenden. In dem Zusammenhang soll es am Sonntag auch ein Treffen in London von Selenskyj, Kanzler Merz, dem britischen Premier Starmer und Frankreichs Präsidenten Macron geben. Die Bemühungen der USA um ein Ende des Ukraine-Kriegs liegen ja gerade wegen des Iran-Kriegs praktisch auf Eis.
2: Justizministerin Hubig will ans Sexualstrafrecht ran. Sie will das Prinzip "nur Ja heißt Ja" einführen. Sex wäre dann nur erlaubt, wenn alle Beteiligten ausdrücklich zustimmen. Bislang gilt in Deutschland "Nein heißt Nein". Heißt, eine Vergewaltigung liegt nur dann vor, wenn Beteiligte dies deutlich ablehnen. Die EU-Kommission macht in Sachen Grenzkontrollen weiter Druck auf Deutschland. Die Asylzahlen gehen zurück, deshalb sei ein schrittweises Zurückfahren der Kontrollen angebracht, sagte EU-Migrationskommissar Brunner den Funke-Zeitungen. Innenminister Dobrindt will dagegen weiter an den Grenzkontrollen festhalten. Die DFB-Frauen fahren im nächsten Jahr zur WM nach Brasilien. Das Team von Bundestrainer Wück gewann das vorletzte Quali-Spiel gegen Norwegen mit 2:0 und ist damit sicher qualifiziert. Der Traum von Alexander Zverevs erstem Grand-Slam-Titel lebt weiter. Der Hamburger Tennisprofi hat bei den French Open in Paris souverän das Finale erreicht. Zverev gewann sein Halbfinalmatch gegen den Tschechen Jakub Menschik in 4 Sätzen. Im Endspiel trifft er morgen auf den Italiener Flavio Cobolli.
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5: Kurz nach 6 an diesem 6.6.2026. Damit haben wir doch die wunderbaren numerologischen Fakten des heutigen Tages bereits geklärt.
6: Prost, sage ich nur, Herr Schlegel, zu dieser Schnapszahl. Und wir wünschen euch einen schönen guten Morgen und einen guten Start ins Wochenende.
5: Am Mikrofon Katja Berg.
6: Und Herr Schlegel.
5: In den nächsten Stunden für euch zum Aufstehen.

0: Sicher, das ist auch so ein Lebensgefühl, so Zeitgeschichte, die hier musikalisch verarbeitet wurde. Ende der 90er, wenn man so als junger Mensch gerade an die Universität kommt, alles noch ganz neu ist, aufregend, man nicht so ganz genau weiß, wie es weitergeht. Und genau dieses Lebensgefühl haben Marcy Playground damals Ende der 90er besungen mit diesem Stück Sex and Candy. Denn nach diesen Dingen riechen dann auch manche Zimmer in den Wohnheimen an Universitäten.
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2: Gibt es von Hills, R&B und Hip-Hop-Künstler, der schon mit so ein paar Singles in der kürzlichen Vergangenheit auf sich aufmerksam gemacht hat und jetzt mit Lucy Park eine neue Nummer draußen hat, Guerillas.

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0: Ezra Collective, tolle Band, ein Jazz-Quintett aus Großbritannien, das auch zurzeit übrigens auf Tour ist und bei so ein paar, vor allen Dingen natürlich auch Jazz-Festivals auf der Bühne stehen wird. No Confusion hier gerade gehört auf FluxFM.
1: Für alle Menschen, die noch ein bisschen wehmütig zurückblicken auf die frühen Nullerjahre und vor allen Dingen Indie-Musik aus Kanada, ist der in diesem Jahr ein Tag ganz besonders wichtig hier in Berlin. Am 19. September gibt es nämlich fast schon so ein kleines Indie-Kanada-Festival in der Columbia-Halle mit der Band Metric, mit Broken Social Scene und auch der Band Stars. Alle werden sie da wahrscheinlich auch zusammen auf der Bühne stehen. Und vielleicht ist die nächste Künstlerin, ebenfalls aus Kanada, ja auch mit dabei, denn schließlich hat sie eigentlich bei fast allen Projekten auch so ein bisschen mitgemacht. Leslie Feist mit 1, 2, 3, 4. Ja, und wir zählen die Tage bis zum 19. September, wenn es denn soweit ist.

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0: Ja, da ist schon viel passiert musikalisch bei den Editors in den letzten Jahren, Jahrzehnten. Ich weiß noch, die ersten beiden Platten habe ich wirklich rauf und runter gehört. Bei den neuen Dingen habe ich immer noch so ein bisschen Berührungsschwierigkeiten, würde ich es mal sagen. Die Editors waren das hier mit ihrer aktuellen Nummer Call It In. Aber ich kann mir auch durchaus vorstellen, dass einige Menschen das auch immer noch sehr abfeiern. Ich zähle mich noch nicht ganz dazu.
1: 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Wie diplomatisch kann man sein, Schlegi? Das hast du gut ausgedrückt. Ihr kommt jeden Tag an ihnen vorbei. Vielleicht habt ihr ihn ja sogar zu Hause auf einer Tasse, auf einem T-Shirt, als kleine Lampe im Regal. Ich kenne Menschen, die das haben. Den Ampelmann, also das Ostampelmännchen. Verkehrssymbol, Kultobjekt und, das muss man schon auch sagen, Millionenobjekt, Millionengeschäft.
0: Ja, und eine wichtige Thematik in unserer neuen Ausgabe, unserer Rubrik Was für ein Leben. Wir sprechen ja immer wieder mit Menschen mit außergewöhnlichen Biografien. Matti Geier hat sich diesmal Markus Heckhausen geschnappt, dem Mann, dem wir es überhaupt zu verdanken haben, dass das Ostampelmännchen mit Hütchen nicht verschwunden ist.
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3: Wann warst du das erste Mal in Berlin dann?
4: Kurz vor der Wende, also auch in Ostberlin.
3: Ja.
4: Und tatsächlich sind uns damals die Ampelmännchen aufgefallen, weil wir waren wahrscheinlich so Alexanderplatz. Da war ja alles ein bisschen grau und dann sind die Ampelmännchen wirklich aufgefallen, weil die einfach so lustig, die fielen so aus dem Rahmen raus.
3: Hast du es direkt durch nur so eine Designerbrille gesehen oder erstmal nur so als skurril?
4: Skurril. Und dann habe ich sie wieder vergessen und kam dann 95 nach Berlin

0: Und auch generell im öffentlichen Raum, ja auch im Westen, gibt's ja wenig charmante, lustige Sachen. Mhm. Dann war die erste Idee, ja, vielleicht irgendwie zu retten, aber auch vielleicht ein Produkt rauszumachen, also auch ein eigenes Projekt rauszumachen. Und kam dann am Rosenthaler Platz damals mal wieder über diese große Kreuzung und da wurden gerade die Ampeln gewechselt. Mhm. Und dann habe ich da gefragt, die Beleuchtungsarbeiter, ob man die Gläser mitnehmen kann, die Ampelmännchen also sozusagen. Und dann hat er gesagt, ja, kannst du mitnehmen, wird eh weggeschmissen. Und dann hatte ich die ersten zwei.
1: Was hast du damit gemacht?
0: Also eine Lampe fürs Wohnzimmer oder mhm. fürs Innenbereich. Und habe die dann ausprobiert, Freunden gezeigt, kam super an und wir haben sofort gemerkt, da ist was drin. Der sieht einfach richtig gut aus an der Wand.
1: Aber genau, wie war das mit den Rechten? Weil die Rechte für den Ampelmann hattest du da ja noch gar nicht.
0: Habe ich mir am Anfang gar keine Gedanken so richtig gemacht.
1: Ja.
0: Habe dann aber durch einen Kollegen, der rief mich an und sagt, kennst du den Herrn Pegler? Und dann habe ich gesagt, nee, wer ist denn das?
1: Karl Pegler,
0: das ist der Zeichner von den Ampelmännchen. Oh, den will ich kennenlernen, ich will die Geschichte kennenlernen, unbedingt, weil ich habe bisher nicht rausgefunden, wer den gemacht hat und warum der so entstanden ist. Mhm. Also erstmal war skeptisch, klar, viele Ostdeutsche, auch er hatte irgendwelche Versicherungen unterschrieben, die man nicht hätte unterschreiben müssen, irgendwelche Zeitschriften-Abos und generell halt sehr skeptisch mit allem Neuen ja. und hat dann in den gelben Seiten damals überprüft, dass ich Designer bin. Mhm. Dann habe ich zurückgerufen und gesagt, ja, kommen Sie am Samstag um 15 Uhr zum Kaffee trinken. Ja, da war ich dann ganzen Nachmittag haben wir uns ausgetauscht. Er hatte ganz viele solche Ordner voll mit Entwicklung für die Ampeln an sich und so.
1: Viele wissen ja nicht, dass das Ampelmännchen auf den Produkten nach rechts läuft, auf den Ampeln nach links läuft.
0: Genau.
1: Wie kommt das?
0: So als Designer dachte ich, wenn es mit der Schrift läuft, hat mehr Dynamik. Karl Pegler damals hat tatsächlich, sein erster Entwurf war auch nach rechts. Mhm. Dann hat er eine kleine Umfrage gemacht. Ohne Bild. Es war nur, soll der nach rechts oder links laufen? Und im Kommunismus hat man eigentlich gesagt, nach links. Mhm. Ich glaube, wenn er ein Bild dazugegeben hätte, hätten die gesehen, dass der Mann in den Westen läuft. Dann hätten sie wahrscheinlich so. Andersrum gesagt. Dann hätten sie wahrscheinlich auch nach rechts gesagt.
1: Also es war keine Anweisung von ganz oben an ihn, dass er das irgendwie ändern musste.
0: Was von oben ein bisschen schwierig war, war der Hut. Da hat er Angst gehabt mit dem Hut, weil die Kapitalisten früher hatten ja Hüte auf. Das war so ein Zeichen.
1: Ja, aber die Kommunisten hatten doch auch Hüte, denke ich mir immer.
0: So flache dann. Und das hat dann wohl seine Frau auch gesagt, da haben sie mal aktuelle Kamera geguckt und da hatte Ulbricht und Honecker hatten so flache Hüte, kamen aus dem Flugzeug da von irgendwo her und hat sie, guck mal, die haben doch auch Hüte und hatte so diesen flachen Hut gemacht. Aber da hat er wirklich Angst gehabt, da hat er gedacht, oh, das durchkriegt und so und zum Glück hat er es gemacht.
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3: Die Hundreds liefern euch den Soundtrack zum Start in diesen Samstag, in diesen 6. Juni. Schönen guten Morgen.

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0: Allesamt einfach so unglaublich talentiert, ob es die beiden Herren hinter dem ursprünglichen Projekt sind oder mittlerweile ja ihre Bandkolleginnen, die dort ja wirklich auch multiinstrumental unterwegs sind. Jungle, ein tolles Projekt aus Großbritannien, am 8. November live in der Uber Arena. Bitte sofort Tickets sichern, ich glaube, die sind dann auch bald weg. Jungle waren das hier mit Carry On.
1: Kinderbücher, Zeitschriften, Computerecken, Filme natürlich auch und sogar Kunst hier und da. Bibliotheken begleiten uns mit Unterhaltung, mit Wissen, mit einer ziemlich einzigartigen Atmosphäre, die wahrscheinlich auch viele Leute gerade in der heutigen Zeit zu schätzen wissen. Einfach mal diese Ruhe, dieses Zurückziehen und das Analoge natürlich auch. Flux FM Redakteurin Nele Dietz hat jetzt eine Empfehlung für heute, denn es wird das große Hoffest anlässlich des 125-jährigen Geburtstags der Berliner Stadtbibliothek gefeiert.
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3: Ihre lange Geschichte rückt in den Mittelpunkt. Es werden aber auch aktuelle Themen diskutiert und die Zukunft aktiv mitgestaltet. Außerdem durchstöbert ihr das riesige, seit den 50er Jahren gepflegte Schallplattenarchiv und lauscht besonderen Lesungen. Zum Beispiel die International Booker Prize Gewinnerin Jenny Erpenbeck, welche um 15 Uhr aus ihrem Roman Kairos vorliest. Dabei geht es um Katharinas und Hans' toxische Liebesaffäre vor dem Hintergrund der letzten Jahre der DDR, die von utopischer Hoffnung in Eifersucht, Gewalt und Verrat abstürzt. Außerdem lernt ihr, wie Bücher traditionell gebunden werden und tanzt, was das Zeug hält, zum DJ-Set von Heimlichmanöver.
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0: Ja, stattliches Alter erreicht. Die Berliner Stadtbibliothek wird 125. Ihr könnt mitfeiern. Der Eintritt ist frei heute von 15 bis 22 Uhr in Mitte in der Breitenstraße 30 bis 36.
1: Das ist ein Aria mit What's the Frequency, Kenneth? Bei Superfrüh.

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0: Gracie Abrams mit einem Vorgeschmack auf ihre neue Platte Daughter from Hell. Ja, die Tochter aus der Hölle meldet sich dann am 17. Juli mit diesem neuen Album. Hier schon mal ein Vorgeschmack mit dem Titel Hit the Wall.
1: Paris Paloma jetzt als nächstes mit ihrem musikalischen Beitrag oder ihrer musikalischen Ode an den Ghibli, Studio Ghibli-Erfinder Miyazaki. Kleiner Tipp noch anbei, in jeder Woche wird zurzeit im Kino Zentral in Berlin ein Studio Ghibli-Film gezeigt. Open Air kann man sich also mit der ganzen Familie einfach mal anschauen, wenn das Wetter schön ist, ist vielleicht eine kleine Empfehlung.
0: Ja, Paris Paloma mit Miyazaki.

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2: Im Studio sind Gröling. Schönen guten Morgen. Die Familienunternehmer machen Druck auf die Politik. Sie fordern, dass die Sommerpause des Bundestags ausfällt, damit wichtige Reformen noch vor dem Herbst beschlossen werden können. Unternehmen bräuchten jetzt schnell Klarheit für ihre Investitionspläne, so Branchenverbandschefin Ostermann laut Redaktionsnetzwerk Deutschland. Die Bundestagssommerpause beginnt Anfang Juli. Die schwarz-rote Koalition will sich bis dahin noch auf Reformen, etwa bei Rente und Einkommensteuer, einigen. Zum heutigen Tag der Organspende werben Patientenverbände für mehr Spenden. Die zentrale Veranstaltung dazu läuft an diesem Wochenende in Leipzig. Die Zahl der Transplantationen wächst in Deutschland. Gleichzeitig gibt es im europaweiten Vergleich aber deutlich Luft nach oben. Sandra Zumpfe ist Vorstandsvorsitzende des Bundesverbands der Organtransplantierten. Sie hat selbst ein Herz und eine Niere gespendet bekommen und mahnt:
3: Wir wissen, dass jeden Tag 3 Menschen sterben, während sie auf ein Organ warten. Wir haben über 8000 Menschen auf der Warteliste. Und meiner Meinung nach müsste das nicht sein, wenn sich jeder einfach mal selber Gedanken machen würde.
2: Russlands Präsident Putin hat ein Treffen mit dem ukrainischen Präsidenten Selenskyj abgelehnt. Darin sehe er keinen Sinn, solange kein Friedensabkommen vorliegt, so Putin beim Petersburger Wirtschaftsforum. Selenskyj hatte so ein Treffen mit Putin in einem offenen Brief vorgeschlagen. Ein Luftleck an der internationalen Raumstation ISS hat vorübergehend einen Alarm ausgelöst. Die US-Raumfahrtagentur NASA rief mehrere Astronauten auf, in dem angedockten Raumschiff Schutz zu suchen. Nach der Reparatur des Lecks konnten sie wieder zurück auf die ISS. Es wird langsam ernst für die deutsche Fußballnationalmannschaft. In den USA gibt es heute das letzte Testspiel vor der WM. Und zwar gegen Co-Gastgeber USA. Los geht's in Chicago um 20.30 Uhr unserer Zeit. Für Mittelfeldtalent Lennart Kahl ist der WM-Traum unterdessen geplatzt. Er hat sich im Training schwerer verletzt. RB Leipzig Asan Ouedraogo rückt in den Kader nach. Tennisprofi Alexander Zverev steht bei den French Open im Finale. Der Hamburger setzte sich im Halbfinale gegen den Tschechen Jakub Menšík in 4 Sätzen durch. Im Endspiel trifft Zverev morgen auf die Nummer 10 der Welt, Flavio Cobolli aus Italien. Der kam kampflos eine Runde weiter. Sein Gegner sagte die Halbfinalpartie wegen Krankheit ab.
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4: Kurz nach 7. Guten Morgen. Am Mikrofon Katja Berg.
5: Und Sascha Schlegel. Kommt gut ins Wochenende.

0: Der britische Produzent Mark Ronson, der hat einfach immer so ein richtiges Gespür bewiesen und das hat er vor allen Dingen damals ja so richtig unter Beweis gestellt mit dieser Künstlerin, die da noch wirklich eher unbekannt war. Amy Winehouse aber schon mit einer großartigen Stimme überzeugt hat. Dann kam Mark Ronson und gemeinsam mit ihr hat er dann das Stück Valerie produziert. Es wurde ein Riesenhit, Amy Winehouse wurde ein Superstar und dann umso tragischer aus dem Leben geschieden.
1: Mit den Bleachers geht's weiter, also mit einem weiteren fantastischen Produzenten, Jack Antonoff, und seine Band sind wieder zurück mit einer neuen Platte. Wir haben sie euch schon als Album der Woche vorgestellt. Ist ein sehr, sehr schönes, wieder familiäres Album geworden. Man hat das Gefühl, der hat wieder ganz viele Menschen, die er einfach mag, um sich geschart. Nicht nur aus der Band, sondern auch aus dem erweiterten Umkreis und ein wirklich sehr, sehr schönes Album gemacht. Und daraus hören wir jetzt ein Stückchen, nämlich The Van am 9. und am 10. November. Sind die Bleachers dann auch live in Berlin zu sehen in der Kolumbiahalle.
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0: So viel Liebe, gleich dreimal wiederholt. 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Das war Bella Kay auf 100,6 Flux FM.
1: Zeitgenössische Theatertexte auf die Bühne bringen, das haben sich die AutorInnen Theatertage im Deutschen Theater auf die Fahne geschrieben. Heute eröffnet das Festival mit einer Inszenierung aus Zürich. Was das Stück kann, das erzählt euch unser Redakteur Marius Likowski.

0: Drei Schwestern, eine Wohnung und eine Außenwelt im Umbruch. Das Schauspielhaus Zürich eröffnet die Berliner AutorInnen-Theatertage mit der Uraufführung des Stücks Drei Schwestern der Autorin Barbie Markovic. Die serbisch-österreichische Schriftstellerin legt damit ihre Überschreibung von Anton Tschechows Klassiker vor. In ihrem Text zieht die Psychologin Evelyn in eine Wiener Altbauwohnung und trifft auf drei Geschwister, die sich so nahe stehen, dass ihnen kaum noch Luft zum Atmen bleibt. Ohne Distanz und Selbstkontrolle spielen sie ein gnadenloses Strategiespiel familiärer Abhängigkeit. Barbie Markovics Texte sind für ihren surrealen, lakonischen Humor bekannt und preisgekrönt. Zuletzt wurde sie mit dem Preis der Leipziger Buchmesse ausgezeichnet. Auch Drei Schwestern ist eine dunkle Komödie. Regisseurin Christina Bonner-Maria Czariski und ihre vier fulminanten DarstellerInnen bringen den Text mit Tempo und Sprachwitz auf die Bühne. Per QR-Code werdet ihr sogar Teil einer digitalen Ebene dieser Inszenierung.
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2: Tja, die Autorinnen-Theatertage starten heute mit der Show Drei Schwestern von Barbie Markovic. Das Ganze wird dann auch morgen nochmal aufgeführt im Deutschen Theater Berlin. 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

0: Kevin, es zwischenmenschlich, emotional manchmal nicht passt, dann fällt dir häufiger der Satz, du bist nicht das Problem und dann doch aber irgendwie wiederum schon. Michael Kiwanuka hier mit You Ain't the Problem. Ja, die ganze Ambivalenz dieses Satzes in einem Stück Musik.
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2: Bruder und Schwester Angus und Julia Stone aus Australien sind wieder zurück und werden im Sommer in Europa mit ihrer Living Room Sessions auch ein paar intime Konzerte auf die Bühne bringen, unter anderem auch in Berlin am 8. Juli im Astra, und wir hören rein in das neue Album.
0: Karaoke Bar heißt dieses Stück.

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1: Kinderkram gibt es jetzt, also Zeug für Kinder mit Kindern. An diesem Wochenende steht wieder einiges an. Es sind ja noch die Nachwehen des Kindertags am 1. Juni zu spüren, weil das aber nun ein Montag war. Hauen noch mal ein paar Institutionen jetzt richtig am Wochenende auf den Busch.
2: Mats ab.
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4: Das Kinderkinobüro hat Paddington in Peru zum Kinderfilm des Monats gekürt. Diese Auszeichnung gibt es seit 40 Jahren und wählt vor allem lehrreiche und gleichzeitig unterhaltsame Filme aus. Dieses Wochenende seht ihr den dritten Teil der Paddington-Bär-Kinoreihe im Kino Toni in Weißensee, im Sputnik-Kino in Kreuzberg und im Filmkunst 66 in Charlotten.

0: und Erde, lest Kinderbücher, lasst euch schminken und fahrt Mini-Traktor. Das Kinderfest auf der Domäne Dahlem in Zehlendorf für alle, heute und morgen von 10 bis 18 Uhr. In den Gärten der Welt finden die Spiele der Welt statt. Hier lernt ihr spannende Spiele aus allen Kontinenten kennen. Zum Beispiel chinesischen Federfußball oder Reifentreiben, das Kinder in vielen Ländern Afrikas spielen. Neben sportlichen Spielen entdeckt ihr auch internationale Brettspiele. Ihr tretet in Wettkämpfen gegeneinander an und habt viel Spaß. Heute in den Gärten der Welt in Marzahn von 10 bis 17 Uhr.
1: Heute ist Merlametta!
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0: Im März gab es nach längerer Pause endlich das neue Album Sexistential. Damit hat sich Robin aus Schweden zurückgemeldet. Aus diesem Album hier das Stück Into the Sun und am 8. Juli live in der Uber Arena zu erleben. So langsam sollte man sich dann auch um die letzten Tickets kümmern. Hier auf 100,6 Flux FM, Robin.
1: Jeden Tag warten tausende Menschen in Deutschland auf ein Spenderorgan. Für viele ist es die einzige Chance auf ein längeres Leben oder überhaupt zu überleben. Das Problem, die Zahl an Organspenden hierzulande ist immer noch sehr, sehr niedrig. Das weiß man seit Jahren und irgendwie gibt es auch keine wirkliche Entwicklung.
0: Um mehr Aufmerksamkeit für das Thema zu erzeugen und diese Entwicklung auch vielleicht ein bisschen positiv zu verändern, findet seit 1983 immer am ersten Samstag im Juni der Tag der Organspende statt. Also um genau zu sein. Heute. Vereine, Organisationen und medizinische Einrichtungen informieren dann zum Thema und ihrer Arbeit.
1: Und darunter ist auch der Verein Junge Helden. 2003 wurde er gegründet und die Leute, die darin aktiv sind, klären über die Bedeutung der Organspende auf. Anna Barbara, die Geschäftsführerin und Mitgründerin von Junge Helden, erklärt.
2: Wir gehen seit jeher an Schulen, versuchen dort über Informationsveranstaltungen aufzuklären, sind aber mittlerweile natürlich auch ganz aktiv bei Social Media, um da das Thema immer wieder zu platzieren. Haben jetzt seit 3 Jahren auch eine Kampagne, die Opt-Ink heißt, also das ist das Organspende-Tattoo, das für die Zustimmung zur Organspende steht, mit dem wir auch sehr viel Aufmerksamkeit generieren. Und zudem haben wir den Lebenskreis. Das ist ein Symbol, das wir an Angehörige von Menschen übergeben, die ihre Organe gespendet haben.
0: Ja, neben der zentralen Veranstaltung, die dieses Jahr in Leipzig stattfindet, sind heute bundesweit aber unterschiedlichste Aktionen geplant. Auch die jungen Helden sind natürlich mit dabei.
2: Wir haben zum Beispiel in Baden-Baden eine Tattoo-Aktion, wo wir unser Organspende-Tattoo kostenlos tätowieren. Wir haben aber auch eine Plakataktion hier in Berlin am Stuttgarter Platz. Da hängt ein Plakat von uns und auf dem sind 3 Organspenderinnen und Organspender zu sehen, Florentine, Tim und Yannick. Sie haben ihre Organe gespendet und wir wollen diese sichtbar machen, weil es am Tag der Organspende eben auch darum geht, denjenigen zu danken, die das möglich machen. Und das sind eben auch Organspenderinnen und Organspender.
1: Mehr zum Thema erfahrt ihr auf fluxfm.de und in unserer Flux Music App, wo ihr auch das komplette Interview hören könnt mit Anna Barbara Sohm vom Verein Junge Helden. Infos zum Verein und zum Tag der Organspende gibt's natürlich dort auch.

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0: Ja, nachdem ja gerade erst Metallica das Olympiastadion bespielt haben vor so vielen ZuschauerInnen wie noch nie hier in Deutschland, wollen es vielleicht die Foo Fighters ebenfalls am 1. Juli ihnen gleich tun, denn da spielen sie dann im Olympiastadion ebenfalls mit den Idols im Vorprogramm und Fat Dog. Und ich glaube, das wird einfach ein Riesenkonzert-Happening Anfang Juli. Hier die Foo Fighters schon mal zur Einstimmung mit ihrem Song Window.
1: Neue Musik gibt's jetzt von Lücke Lihi.
0: Happy Now heißt der Song.

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2: Im Studio Sönke Röhling. Schönen guten Morgen. Neuer Höchststand bei politisch motivierter Kriminalität in Deutschland. Mehr als 85.000 solcher Straftaten haben die Bundesländer im vergangenen Jahr registriert, berichtet die Welt am Sonntag. Einzelheiten von Daniel Bornberg.
3: Das waren doppelt so viele solcher Straftaten wie noch vor 10 Jahren und die Zahlen aus Rheinland-Pfalz fehlen sogar noch. Den größten Zuwachs gab es bei linksextremen Straftaten, den größten Anteil machen aber weiter Rechtsextreme aus. Rund die Hälfte aller Taten ging auf ihr Konto. Ermittler führen die Entwicklung vor allem auf den polarisierten Bundestagswahlkampf und Krisen wie den Nahostkonflikt zurück. Es spielt aber auch eine Rolle, dass Hass und Hetze im Netz häufiger angezeigt werden.
2: Die Familienunternehmer machen Druck auf die Politik. Sie fordern, dass die Sommerpause des Bundestags ausfällt, damit wichtige Reformen noch vor dem Herbst beschlossen werden können. Unternehmen bräuchten jetzt schnell Klarheit für ihre Investitionspläne, so Branchenverbandschefin Ostermann laut Redaktionsnetzwerk Deutschland. Die Bundestagssommerpause beginnt Anfang Juli. Die schwarz-rote Koalition will sich bis dahin noch auf Reformen, etwa bei Rente und Einkommensteuer, einigen. Zum heutigen Tag der Organspende werben Patientenverbände für mehr Spenden. Die zentrale Veranstaltung dazu läuft in Leipzig. Die Zahl der Transplantationen wächst in Deutschland. Zugleich gibt es im europaweiten Vergleich deutlich Luft nach oben. Derzeit warten rund 8.000 Menschen in Deutschland auf ein Organ. Wladimir Putin lehnt ein Treffen mit Volodymyr Zelensky weiterhin ab. Erst müsse ein Friedensabkommen stehen, so der russische Präsident beim Petersburger Wirtschaftsforum. Und der Krieg ende erst, wenn Russlands Ziele erreicht sind. Der ukrainische Präsident hatte Putin zuvor in einem offenen Brief ein persönliches Gespräch vorgeschlagen. Die Fußball-WM rückt immer näher und die DFB-Elf hat heute ihr letztes Testspiel gegen Co-Gastgeber USA. Für Mittelfeldtalent Lennart Karl ist der WM-Traum unterdessen geplatzt. Er hat sich im Training schwerer verletzt. Für ihn rückt Asanoue Draogo von RB Leipzig nach. Der Traum von Alexander Zverevs erstem Grand-Slam-Titel lebt weiter. Der Hamburger Tennisprofi hat bei den French Open in Paris souverän das Finale erreicht. Zverev gewann sein Halbfinalmatch gegen den Tschechen Jakub Menschik in 4 Sätzen. Im Endspiel trifft er morgen auf den Italiener Flavio Cobolli.
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4: Nicht mehr ganz super früh, aber immer noch ordentlich früh für einen Samstagmorgen. 3:08. Ihr hört Katja Berg am Mikrofon.
5: Und Herrn Schlegel. Schönes Wochenende.

0: Das ist so Soundtrack zur Ferienzeit, zum Sommerurlaub, zum Tag am See. Da passt natürlich auch der Titel Sea von Roosevelt Marius Lauber hier auf 100,6 Flux FM.
1: Eine Frage, die heutzutage relativ viele Leute beschäftigt, nicht mehr nur Stars und Sternchen. Hat jemand ein Deepfake von mir veröffentlicht? YouTube bietet jetzt demnächst eine Funktion an, die schon im März nur für Prominente vorgestellt wurde, die jetzt aber alle nutzen können. Unsere Kollegin Nele Dietz weiß mehr.
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3: Immer öfter stößt man auf YouTube, Instagram, TikTok und Co. auf KI-generierte Videos. Darunter auch sogenannte Deepfakes, gefälschte Videos von Prominenten, die oft zu Werbezwecken verwendet werden. Im März ging auf YouTube eine Ähnlichkeitserkennung an den Start, mit der Personen des öffentlichen Lebens Videos von ihren Gesichtern suchen können. Dieses Feature stellt YouTube bald allen NutzerInnen der Plattform zur Verfügung. Um herauszufinden, ob Deepfakes vom eigenen Gesicht kursieren, müssen UserInnen ein Ausweisfoto oder Videoselfie als Referenzmaterial für die Suche hochladen. Die Videoplattform verspricht, das Bildmaterial nicht zum Trainieren von generativen KI-Modellen zu verwenden. Gefälschte KI-Videos werden allerdings nur von YouTube entfernt, wenn die Inhalte gegen die Plattformrichtlinien verstoßen, auch wenn Beschwerden vorliegen. YouTube prüft jeden Löschantrag im Hinblick auf Datenschutz, Meinungsfreiheit sowie Ausnahmen für Satire oder Parodie.
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0: Euer Aufstehprogramm hier auf Flux FM an diesem Samstag. Das war Musik von Dirty Nice. This is gonna hurt.
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2: Amy Warning hat in den vergangenen Monaten neue Musik geschrieben. Die sympathische Münchnerin steht auch schon an der Tür, an der Schwelle mit einer neuen Platte. Kommt allerdings erst im nächsten Februar, aber viele der Songs sind bereits fertig. Und hier gibt's einen Aufbruch in etwas Neues, sagt sie selbst. Da geht's viel um Selbstermächtigung. Sie hat die Platte auch im Großteil ganz alleine gemacht. Es gab links und rechts immer mal noch ein paar UnterstützerInnen, aber im Grunde genommen ist es ein richtiges Army Warning Album geworden und wir hören schon mal rein.

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0: Right. Das ist die aktuelle Nummer von den Arkells hier bei Superfreud.
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2: Ja, die drei haben sich ursprünglich auf einem Hip-Hop-Workshop kennengelernt im Jahre 2006, gründeten daraufhin eine Band namens Jonas und später, ja, fast 6 Jahre später, kam dann das endgültige Projekt OK Kid zum Vorschein. Ja, und seitdem sind sie musikalisch unterwegs, aber seit längerer Zeit erstmal so ein bisschen pausiert gewesen. Jetzt haben sie aber endlich wieder ein neues Album und sie haben uns im Interview erzählt, woher diese Pause eigentlich kam, warum sie jetzt doch wieder Musik machen und wie schön das eigentlich auch ist, mit diesem neuen Album zurückzukehren. Micha Gehrig hier stellt ihr neues Album als Album der Woche vor.
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4: Jonas Schubert und Raphael Kühle lernen sich vor gut 20 Jahren bei einem Hip-Hop-Workshop in Gießen kennen und gründen kurz darauf ihre erste Band Jona S. Später wird daraus OK Kid, eine der erfolgreichsten Indie-Pop-Bands des Landes.

0: uns zu haben.
1: Die Kommunikationspause verschafft der Band Luft, um sich wieder auf das Wesentliche zu konzentrieren, die Musik. Die Band muss sich auf diese neu gewonnenen Freiheiten aber erst einmal einstellen, sagt Sänger Jonas Schubert. Immerhin waren OK Kid nicht nur musikalisch immer sehr umtriebig.
0: Trotzdem extrem strange, so wenig Konzerte zu spielen oder gar keine Konzerte zu spielen und auch keine Response von Leuten zu haben. Also wir haben uns ja auch zu keinem politischen Thema zum Beispiel geäußert. Also wirklich auch Social Media Pause, sonst gehen wir mal da auf eine Demo und machen dort Dinge oder supporten NGOs, die wir sonst immer auch präsentieren. Und das ist schon auch ja das erste Mal überhaupt nach 12 Jahren, dass wir uns so komplett rausziehen.

0: Programm Wir bleiben stehen heißt das Ergebnis dieser Pause. Und es zeigt die Band in einem neuen Gewand. Früher gab es hier einen Rap-Song, dort einen, der mehr nach Indie klingt. Hier ein Liebeslied, da etwas Politisches. Jetzt fließt alles ineinander. Für Raphael Kühle hat das auch mit der Welt an sich zu tun.
1: Und jetzt ist aber so ein Song wie Farbfilm oder Rave On, der vereint, also die vereinen einfach beides viel mehr so, ne? Weil es einfach jetzt in der Zeit so ist, dass man Sachen nicht mehr einfach ausblenden kann oder sich vielleicht auch im persönlichen Leben gar nicht mehr darauf fokussieren kann, nur wie geht's mir jetzt mit der Beziehung oder was weiß ich, sondern es spielt halt immer in alles rein, dass man in so verrückten Zeiten lebt.

0: OK Kid waren schon immer die Band für Herzschmerz und Sozialkritik. Jetzt aber rücken sie alles näher zusammen. Verwoben durch düstere Sinti-Flächen und Shoegaze-Anleihen. Ein Album, für das es sich gelohnt hat, eine Pause zu machen, die ja aber eh keine war.
1: OK Kid sind wieder zurück mit Kommen wir bleiben stehen, die neue Platte. Micha Gehrig hat schon reingehört.
2: Und wir hören das Stück Ein ganzer See und ihr könnt euch das neue Album sichern in Vinylausgabe auf unserer Homepage und in der Flux Music App.
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0: alles geändert, Beziehung beendet, Job geschmissen und einfach mal einen Neuanfang gestartet. Sie fühlt sich einfach wie eine neue Frau und das hat Luisa ja vor 5 Jahren auch besungen in dem Stück New Woman.
1: Jan Rooks sind wieder da und haben bereits auf unserer Playlist einen Song untergebracht und den hören wir jetzt.

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0: Ja, seine familiären Wurzeln liegen in Nigeria. Er selbst ist in Irland, in Dublin aufgewachsen und nennt sich als Musiker Femi, hier mit seinem Stück Noble auf 100,6 Flux FM.
1: Ein Klassiker gibt's jetzt hier bei uns, bei dem man auch so vor sich hin mitsummen kann und so inneren Frieden findet, bei Sing, Sing, Sang von R.

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2: Im Studio Sönke Röhling. Schönen guten Morgen. Hass und Hetze im Internet, Bedrohungen oder sogar Angriffe. Die politisch motivierte Kriminalität hat in Deutschland einen neuen Höchststand erreicht. Das berichtet die Welt am Sonntag. Demnach haben die Länder im vergangenen Jahr mehr als 85.000 solcher Straftaten registriert. Das waren doppelt so viele wie noch vor 10 Jahren. Und die Zahlen aus Rheinland-Pfalz fehlen sogar noch. Ermittler führen die Entwicklung vor allem auf den polarisierten Bundestagswahlkampf und Krisen wie den Nahostkonflikt zurück. Tausende Menschen in Deutschland warten auf ein Spenderorgan. Darauf soll am heutigen Tag der Organspende aufmerksam gemacht werden. In Leipzig findet an diesem Wochenende die zentrale Veranstaltung dazu statt. Die Zahl der Transplantationen in Deutschland wächst. Im europaweiten Vergleich gibt es aber noch deutlich Luft nach oben. Axel Ramel von der Deutschen Stiftung Organtransplantation ist deswegen für die sogenannte Widerspruchslösung. Dabei wäre jeder ein Spender, der nicht ausdrücklich widerspricht.
3: So eine Regelung, so wie sie in Deutschland geplant ist, mit Aufklärung, wird natürlich die Menschen dazu animieren, sich mit der Frage auseinanderzusetzen. Davon versprechen wir uns, wie wir es in anderen Ländern erlebt haben, eine Verbesserung der Situation der Patientinnen und Patienten auf den Wartelisten.
2: Die US-Armee hat nach eigenen Angaben erneut Ziele im Iran angegriffen. Dabei wurden Stationen zur Luftraumüberwachung ins Visier genommen. Washington spricht von einem Verteidigungsschlag, um weitere Angriffe aus dem Iran zu verhindern. Das ist offenbar nicht gelungen. Der Iran feuerte danach Raketen auf Ziele in Kuwait und Bahrain ab. Megadeal für SpaceX kurz vor dem Börsengang. Google will für den Zugriff auf ein riesiges KI-Netzwerk des US-Raumfahrtunternehmens künftig knapp 800 Millionen Euro zahlen, und zwar pro Monat. SpaceX plant für nächste Woche den größten Börsengang der Geschichte. In Madrid empfangen König Felipe und Königin Letizia heute Papst Leo XIV. Das Oberhaupt der katholischen Kirche beginnt in der spanischen Hauptstadt eine einwöchige Spanienreise. Dabei besucht er in den kommenden Tagen unter anderem auch noch Barcelona und die Kanaren. Die DFB-Frauen haben das Ticket für die WM in Brasilien im kommenden Jahr gelöst. Gegen Norwegen gewann Deutschland mit 2:0. Damit ist das Team einen Spieltag vor Schluss uneinholbar auf dem ersten Platz seiner Quali-Gruppe.
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4: Kurz nach 9 ist es und wir wünschen euch einen super duper Wochenendstart. Am Mikrofon Katja Berg.
5: Und super duper Sascha Schlegel. Laurel Scream Drive Faster.
4: Tja, Herr Schlegel, Bescheidenheit ist eine Zier. Doch weiter kommt man ohne ihr.
5: Das kann ich nicht, den Zusatz kann ich noch nicht.
4: Ja, siehst du mal.

0: So ein wunderschöner Song. Was ist nur mit Maps and Atlases passiert? Das muss denen doch damals schon jemand gesagt haben, dass sie eine fantastische Nummer veröffentlicht hatten mit Fever und ein dazugehöriges Album, was wirklich toll war. Warum sind die eigentlich nicht mehr bei uns auf der Playlist aufgetaucht?
1: Weil sie sich in irgendwelchen digitalen Navigations-Apps verloren haben und nicht mehr auf Karten und Atlanten zurückgegriffen haben.
0: Maps and Atlases.
1: So, ich erinnere mich noch sehr bunt an meine Jugend in der Bibliothek am Bärenschaufenster, direkt am Tierpark. Ich habe dort wirklich sehr viel Zeit verbracht. Mhm. Einerseits Bravo gelesen, andererseits diese Was-ist-was-Bücher, die ich auch immer sehr, sehr toll fand. Ich habe wirklich so Nachmittage in der Bibliothek verbracht.
0: Und du hast auch geweint.
1: Und ich habe auch zwischenzeitlich geweint. Also ich habe viel gelernt über den menschlichen Körper beim Dr. Sommer-Team von der Bravo und habe auch ja vor allen Dingen über meine erste große Liebe direkt vor der Bibliothek auch ein paar Tränen vergossen. Ja, weil sie dann einfach nach 2 Wochen einfach vorbei war, unsere kurze Beziehung. So, aber auf alle Fälle, Bibliotheken begleiten nicht nur meine Jugend, sondern vielleicht ja auch eure. Und Bibliotheken sind einfach ein sehr schöner Ort und deswegen diesen Ort mal wieder besuchen. Und die FluxFM-Redaktion empfiehlt euch heute nämlich das große Hoffest anlässlich des 125-jährigen Geburtstags der Berliner Stadtbibliothek. Und mehr dazu jetzt von Nele-Marie Dietz.
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3: Ihre lange Geschichte rückt in den Mittelpunkt. Es werden aber auch aktuelle Themen diskutiert und die Zukunft aktiv mitgestaltet. Außerdem durchstöbert ihr das riesige, seit den 50er Jahren gepflegte Schallplattenarchiv und lauscht besonderen Lesungen. Zum Beispiel die International Booker Prize Gewinnerin Jenny Erpenbeck, welche um 15 Uhr aus ihrem Roman Kairos vorliest. Dabei geht es um Katharinas und Hans' toxische Liebesaffäre vor dem Hintergrund der letzten Jahre der DDR, die von utopischer Hoffnung in Eifersucht, Gewalt und Verrat abstürzt. Außerdem lernt ihr, wie Bücher traditionell gebunden werden und tanzt, was das Zeug hält, zum DJ-Set von Heimlichmanöver.
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1: Ja, auf alle Fälle 125 Jahre Berliner Stadtbibliothek wird gefeiert. Ihr könnt mitfeiern von 15 bis 22 Uhr in der Breitenstraße 30 bis 36. So, Frau Berg, jetzt habe ich dir und euch natürlich alle so private Geschichten rund um meine Bibliothekserfahrung erzählt, aber vielleicht willst du uns auch nochmal ein paar Geschichten deinerseits teilen.
0: Bibliotheksgeschichten?
1: Ja, oder vielleicht hast du irgendeine Verbindung zur Bibliothek?
0: Ich hätte eine Bibliotheksgeschichte. Und zwar trug es sich zu vor einigen Jahren, vor 2, 3 Jahren.
1: Ja.
0: Wir sind übrigens sehr, sehr strenggläubige Bibliotheksbesucher, muss ich dazu sagen. Okay. Die ganze Familie geht sehr, sehr oft in die Bibliothek.
1: Ist ja auch schön.
0: Und wir saßen dann, Polly und ich saßen dann in der Kinderecke und sie hatte Aufklärungsbücher rausgesucht, die ich dann alle schön lesen sollte. Es war so ein ganzer Stapel vor uns und dann hast du halt so einen nierenartigen Tisch da, so einen großen, und dann las ich also vor und habe dann aber gedacht, wir sind in der Bibliothek, ich kann auch nicht so laut lesen, und hatte vorgelesen, Polly dann immer so, lauter Mama, lauter, und es kamen immer mehr Kinder, auch kleine Kinder, 2-, 3-, 4-Jährige.
1: Du hast dann so eine Gruppe von 50 Kindern einfach aufgeklärt.
0: Die mir dann gebannt lauschten, wie ich dann also meiner Tochter Aufklärungsbücher vorgelesen habe, und kaum war das eine fertig, musste das nächste genommen werden, und dann saß halt so eine Traube von wirklich winzigen Kindern vor mir und jeder lauschte gebannt, und ich dann immer so,
1: mir sind der Penis,
0: und sie so, was, Mama, ich verstehe es nicht, sprich doch mal lauter. Ich so, Polly, ist jetzt, wollen wir, ich verstehe das, du musst einfach lauter lesen. So, naja, das war das. Es gab dann auch wirklich Eltern, die meinten so, Carlotta, komm jetzt mal mit hier hinten.
1: Halt die Ohren zu, Carlotta. Das funktioniert ganz anders.
0: Also wirklich eine total absurde Aktion, und ich werde sie aber nie vergessen. Das war schon auch ein lustiger Augenblick. Das wäre meine Bibliotheksgeschichte, die mir jetzt ad hoc einfällt.
1: Ich finde es irgendwie schön, weil wenn man die Kinder irgendwann später fragt, so, wie wurdest du eigentlich damals aufgeklärt? Ja, da war irgendwie so eine fremde Frau, die der Bibliothek vorgelesen hat.
0: Das war in der Egon Erwin Kisch Bibliothek zu Lichtenberg.
1: Und die hat uns halt irgendwas von irgendwelchen Penissen erzählt. Von Wulven.

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0: Ja, Eliza Rose hier mit Better Love. Sie hatte ja mit Baddest of Them All in der Corona-Zeit einen Riesenhit abgeliefert mit Interplanetary Assault System. Gemeinsam entstand dieses Stück und dann hatte ich sie, glaube ich, sogar im Jahre 2023, als dieses Stück erschienen ist, auf dem letzten Melt-Festival gesehen und da hat sie ein DJ-Set abgeliefert und damit auch das Festival so ein bisschen abgeschlossen. Eliza Rose mit Better Love.
1: Als nächstes Musik von Ben Cooper aus Florida, aus Jacksonville, Typ Seebär. Radical Face ist sein, absolut, guck dir die Bilder an.
0: Okay.
1: Radical Face heißt sein musikalisches Projekt, zu dem er eigentlich auch nur ganz allein gehört.
0: Ja.
1: Mit dem er aber immer wieder ganz fantastische Sachen macht und sich auch immer mal wieder ein paar Leute mit ranholt zur Unterstützung. Das hört man dann aber eher so ganz subtil.
0: Ich finde, bei diesem Song hier denke ich auch sofort an auf die See herausfahren. Mhm. Und wenn man zurückkehrt.
1: Aber noch leichter Wellengang, ne?
0: Ja, leichter Wellengang, aber wenn man zurückkommt, dann mit dem Satz Welcome home, son.
1: Mhm. Ah, verstehe.
0: Begrüßt zu werden. Radical Face hier auf Flux FM.

0: Life. Die Kurzform für World Unite Lucifer Youth Foundation. Da ist natürlich kein Wunder, dass man einfach mal sagt, okay, hier müssen wir irgendwas ändern an der Aussprache dieses Namens. Eine Band aus Manchester, die mittlerweile auch schon seit fast 20 Jahren aktiv ist, zwischendrin immer mal ein paar Päuschen einlegt und jetzt aber was Neues rausgebracht hat.
1: Ja, spannend. Wusste gar nicht, dass es sie überhaupt noch gibt. Aber schön, The Fool heißt hier der aktuelle Song ihrerseits.
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1: Kurzer Blick aufs anstehende Wochenende. Was kann man dann heute und morgen mit der Familie machen, wenn es draußen vielleicht ein bisschen ungemütlich, regnerischer ist? Dann ja auf alle Fälle heute Abend ab 17 Uhr, wenn die Kinder vielleicht noch nicht ganz ins Bettchen müssen, zur langen Nacht der Wissenschaften. Ansonsten hat Gesa Box hier noch sehr viel mehr Tipps für euch.
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4: Das Kinderkinobüro hat Paddington in Peru zum Kinderfilm des Monats gekürt. Diese Auszeichnung gibt es seit 40 Jahren und wählt vor allem lehrreiche und gleichzeitig unterhaltsame Filme aus.

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0: Young mit neuer Musik. Und da freut man sich wirklich, dass sie wieder da ist. Sie musste sich ja gesundheitsbedingt eine Auszeit nehmen und hat ein bisschen auf sich aufgepasst in den letzten Monaten und jetzt neuen Spirit wieder entdeckt, unter anderem mit James Blake. Mit dem hat sie nämlich diese Musik, diese neue aufgenommen, From Down Here, neu auf unserer
1: Sehr
0: Playlist.
1: Sehr schön. Ja, wir hoffen mal, dass sie auch weiterhin auf sich Acht gibt. Rufus du Sol aus Australien jetzt hier auf dem Plattenteller, natürlich wieder mit sonnigen Klängen. Sun Dream heißt das Stück.

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0: Und langweilst du dich schon, haben die Wallows gefragt, gemeinsam mit Claro. Are you bored yet? Auf der 2019er Platte. 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
2: So, mit dem nächsten neuen Stück klären wir es ein für alle Mal. Warum bekommen Menschen überhaupt Seitenstiche? Einerseits Sauerstoffmangel im Zwerchfell. Beim Sport braucht die Beinmuskulatur ja viel Blut und das Blut fehlt dann auch zum Teil im Zwerchfell und dadurch durch den Sauerstoffmangel entsteht ein kleiner Schmerz oder eine Reizung im Bauchraum kann ursächlich sein. Und was hilft gegen Seitenstiche? Kurz Tempo drosseln, tief in den Bauch atmen und mit der Hand auf die schmerzende Stelle drücken.
0: Ich möchte hinzufügen, ja? Jammern darf man auch. Ich kann nicht mehr.
2: Ich weiß gar nicht, wann ich das letzte Mal Seitenstiche hatte. Das ist schon eine Weile her. Pavelo und Schnell und MC Winter und haben sie hier aber mit Seitenstiche.
0: So ein Angeber, ey. Oh, ich kann nicht mehr. Ich fall um. Oh, ich muss anhalten.
2: Kenne ich nicht, das Gefühl.

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2: Im Studio Sönke Röhling. Schönen guten Tag. Neuer Höchststand bei politisch motivierter Kriminalität in Deutschland. Mehr als 85.000 solcher Straftaten haben die Bundesländer im vergangenen Jahr registriert, berichtet die Welt am Sonntag. Einzelheiten von Daniel Bornberg.
3: Das waren doppelt so viele solcher Straftaten wie noch vor 10 Jahren und die Zahlen aus Rheinland-Pfalz fehlen sogar noch. Den größten Zuwachs gab es bei linksextremen Straftaten, den größten Anteil machen aber weiter Rechtsextreme aus. Rund die Hälfte aller Taten ging auf ihr Konto. Ermittler führen die Entwicklung vor allem auf den polarisierten Bundestagswahlkampf und Krisen wie den Nahostkonflikt zurück. Es spielt aber auch eine Rolle, dass Hass und Hetze im Netz häufiger angezeigt werden.
2: In Deutschland warten rund 8.000 Menschen auf ein Spenderorgan. Darauf wollen Patientenverbände zum heutigen Tag der Organspende aufmerksam machen. Die zentrale Veranstaltung dazu findet an diesem Wochenende in Leipzig statt. Sandra Zumpfer hat selbst ein Herz und eine Niere gespendet bekommen und ist Vorstandsvorsitzende des Bundesverbands der Organtransplantierten. Sie sagt uns:
4: Wenn man jemanden sieht, der transplantiert ist, was das für ein großes Geschenk ist, so eine Organspende, dann können die Menschen damit anders umgehen. Dann sehen die, das ist nicht nur ein theoretisches Konzept, sondern da steht wirklich ein geschenktes Leben dahinter. Und das ist ganz, ganz wichtig, finde ich.
2: Die Familienunternehmer machen Druck auf die Politik. Sie fordern, dass die Sommerpause des Bundestags ausfällt, damit wichtige Reformen noch vor dem Herbst beschlossen werden können. Unternehmen bräuchten schnell Klarheit über ihre Investitionspläne, so Branchenverbandschefin Ostermann laut Redaktionsnetzwerk Deutschland. Heute wird in der Normandie an die Landung der Alliierten im Zweiten Weltkrieg erinnert. Zu der Gedenkfeier des 82. Jahrestags in Frankreich wird auch US-Verteidigungsminister Hegseth erwartet. Der sogenannte D-Day am 6. Juni 1944 trug entscheidend zum Sieg über Nazi-Deutschland bei. WM-Generalprobe für die deutsche Fußballnationalmannschaft. Ab 20.30 Uhr steht der Test gegen die USA an. Torwart Manuel Neuer wird noch geschont und Lennart Kahl ist nicht dabei. Er verpasst die ganze WM wegen einer Muskelverletzung. Hassan Ouedraogo von RB Leipzig wurde nachnominiert.
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5: Eine Stunde haben wir hier noch gemeinsam an diesem Samstagvormittag um kurz nach 10. Auch weiterhin im Studio Sascha Schlegel
6: und Katja Bär. Guten Morgen.
5: Guten Morgen.

0: Bap Bap, das waren The Drums auf 100,6 Flux FM. Let's go surfen! Da fällt mir auch gleich ein, Schlägi, ich wollte dich immer schon mal fragen, warst du eigentlich jemals schon surfen? Bist du jemals gesurft? Ich weiß, dass du gern auf einem Surfbrett liegst.
1: Und ohne in der Sonne Hose,
0: ja. Ohne Hose und ohne Finne. Ja. Ich bin mir auch gar nicht sicher, ob es wirklich ein Surfbrett oder ob es nicht ein altes DDR-Bügelbrett ist, auf dem du da liegst. Aber warst du schon mal Wellensurfen oder Windsurfen?
1: So viele Fragen auf einmal. Also erstmal, es ist ein Surfbrett, kein Bügelbrett. Es ist aber aus der DDR, es ist sehr alt. Es war mal Teil eines Windsurf-Sets, mehr oder weniger. Ah, ja. Und damit bin ich auch gefahren, aber auch mit anderen Windsurfbrettern. Aber Wellenreiten, also Wellensurfen, das habe ich noch nicht gemacht. Okay. Aber steht irgendwie ganz oben auf der Liste. Für alle Menschen, die jetzt vielleicht nicht ans Surfen denken, sondern eher ins Kino gehen, ab seit letzter Woche läuft ja in den deutschen Kinos der Film Tod meiner Jugend, die autobiografische Verfilmung vom Buch von Kai Peters. Und Timo Jakobs ist gleichzeitig Regisseur und Hauptdarsteller des Films und um 12.30 Uhr heute im Interview hier bei Ron Stocklers in der Sendung.

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0: Eigentlich eine Band für so einen Sonntag, wo es sich auch schon wirklich fast so nach Montag anfühlt und dieses Damoklesschwert schon so langsam an dem Schopfe nagt oder beziehungsweise streift. Almost Monday hier die Band dazu mit ihrem Stück No More Regrets.
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2: Neue Musik kommt von der Dame, die 2025 bereits mit der damals erschienenen Platte in sämtlichen besten Listen gelandet ist, unter dem Namen Blondshell. Sabrina Teitelbaum ist ihr richtiger Name und sie bringt auch diesmal wieder ganz tolle Arrangements mit so einer ja leicht unterkühlten Attitüde an die Leute. Hört selbst. 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
1: Wir schreiben das Jahr 1915 und befinden uns in der Archenholz-Sternwarte im Treptower Park. Dort im großen Saal betritt ein 36-jähriger Mann im Dreiteiler ohne Socken die Bühne und stellt eine eigene neue Theorie vor. Und das Publikum im ersten Moment skeptisch, dann überrascht und dann einfach komplett perplex. Das ist die kurze Zusammenfassung der Vorstellung der allgemeinen Relativitätstheorie von Albert Einstein. Die ganze Story jetzt von Berlin Stadtführer und Flux-FM-Redakteur Matti Geier.
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3: Berlin 1914. Ein Mann steigt aus einem Zug. Er sieht aus, als hätte er gerade vergessen, warum er überhaupt irgendwo hin wollte. Albert Einstein ist 35 Jahre alt. Die Preußische Akademie der Wissenschaften bezahlt ihn dafür, zu denken. Ohne Lehrverpflichtung, ohne den Zwang, pünktlich irgendwo zu erscheinen. Einstein nennt das Angebot später seine Rolle als lebendige Mumie. Er vergisst Dinge, verlegt Termine, spielt Geige und diskutiert nachts über Physik. Und während Berlin über den Weltkrieg redet, denkt er darüber nach, ob Raum und Zeit vielleicht gar keine festen Größen sind. Diese Idee treibt ihn nach Treptow, in die Archenholz-Sternwarte. Am 2. Juni 1915 tritt Einstein dort vor ein Publikum, das sehr unterschiedlich vorbereitet ist. Ein paar Fachleute, neugierige BerlinerInnen, vermutlich auch Menschen, die eigentlich nur wegen der Sternwarte gekommen sind und jetzt plötzlich mit der Krümmung des Universums konfrontiert werden. Hier erläutert er zum ersten Mal seine allgemeine Relativitätstheorie öffentlich. 4 Jahre später bestätigt eine Sonnenfinsternis die zentrale Aussage der Theorie. Licht wird durch Gravitation abgelenkt. Plötzlich ist Einstein nicht mehr nur Berliner Professor, sondern ein globales Ereignis. Zeitungen berichten über ihn, Menschen mit Operngläsern sitzen in seinen Vorlesungen, er bekommt den Nobelpreis verliehen. Von 1930 an verbringt Einstein jedes Jahr etwa 3 Monate in Princeton, während er weiterhin an der Berliner Akademie arbeitet. Als 1933 die Nazis an die Macht kommen, kehrt er nicht mehr nach Deutschland zurück. Sein Vermögen wird beschlagnahmt und eine Prämie auf seinen Kopf ausgesetzt. Aber der Saal in der Treptower Sternwarte heißt noch heute Einstein-Saal, hat den Krieg überstanden und kann weiterhin besichtigt werden.
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4: Ja, kleine geschichtliche Rückblicke mit Matti Geier und auch nochmal ein schöner Reminder, dass man sich die Archenholz-Sternwarte ruhig nochmal anschauen könnte, von innen oder außen oder überhaupt erstmal besuchen sollte, wenn man noch nie da war. Für Kurzentschlossene, heute um 15 Uhr gäbe es zum Beispiel eine Führung durch die Archenholz-Sternwarte und damit auch einen ziemlich besonderen Einblick in die älteste Volkssternwarte Deutschlands. Dauert 1 Stunde, für alle ab 12, könnte man also machen, ne? Musik gibt es jetzt von Sam Sauvage, La Fin du Monde.

0: First Aid Kit. Ich mag die so. Und es entstehen auch immer total verquere, haarsträubende Bilder an meinem Kopf, wenn ich die höre. Mhm. Ich sehe dann immer irgendwelche Frauen mit so Körben, selbstgeflochtenen Körben am eine Armbeuge durch die Wälder laufen mit geflochtenen Zöpfen und wahrscheinlich sind sie so die Mega-Hipster, ja. Aber ich habe da noch irgendwas mit Trachten in meinem Kopf.
1: Ich finde, die beiden feiern einfach jeden Tag Midsommar in Schweden, First Aid Kit, ja, und tanzen auch dazu rum.
0: Ich liebe die Musik von den beiden.
1: Ich liebe das nächste Stück, war ein Sommerkracher letztes Jahr, Tyler the Creator, sowieso eine coole Socke, ein Mann überaus witzig, zeigt er auch in unterschiedlichen YouTube-Videos, wenn es zum Beispiel um ja, Pancakes machen geht. Tyler the Creator hier mit Sugar on My Tongue, immer noch so, so toll dieser Song.

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0: Aus dem One-Night-Stand wurde hier bei Hotchip der One-Life-Stand, wenn ein körperlicher Zusammenschluss ein ganzes Leben lang anhält, dann ist es was Schönes, Romantisches, Hotchip mit One-Life-Stand. Körperlicher Zusammenschluss.
1: Das klingt wie Darmverschluss auf Lebenszeit, das, was du gerade gesagt hast. Aber ich lasse es mal so stehen. Hier, wir sagen Tschüssi, Herr Schlegel, wir machen jetzt Wochenende. Was hältst du davon?
0: Ich kümmere mich jetzt mal um meinen Darmverschluss. So, Berg hören wir hier mit Rote Flaggen und wünschen euch einen schönen Tag. Viel Spaß mit Ron Stocklers. Bis dann.
1: Tschüss.
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3: Im Studio Sönke Röhling. Schönen guten Tag. Hass und Hetze im Internet, Bedrohungen oder sogar Angriffe. Die politisch motivierte Kriminalität hat in Deutschland einen neuen Höchststand erreicht. Das berichtet die Welt am Sonntag. Demnach haben die Länder im vergangenen Jahr mehr als 85.000 solcher Straftaten registriert. Das waren doppelt so viele wie noch vor 10 Jahren. Und die Zahlen aus Rheinland-Pfalz fehlen sogar noch. Ermittler führen die Entwicklung vor allem auf den polarisierten Bundestagswahlkampf und Krisen wie den Nahostkonflikt zurück. Russlands Präsident Putin blockte ein Treffen mit dem ukrainischen Präsidenten Selenskyj weiter ab. Der Krieg ende, wenn Russland seine Ziele erreicht habe, so der Kreml-Chef. Der ukrainische Präsident hat ihm zuvor in einem offenen Brief ein persönliches Gespräch vorgeschlagen. Der Sicherheitsexperte Nico Lange sagt im ZDF:
4: Wir können alle gemeinsam nochmal festhalten, die Ukraine ist seit März 2025 zu bedingungslosem Waffenstillstand bereit. Putin ist das nicht und er sagt jetzt auch wieder Nein zu Gesprächen. Er hat keine wirkliche Begründung, außer dass er sagt, er will nicht und er sieht keinen Anlass. Die Botschaft ist klar, Putin denkt, er kann immer noch gewinnen.
3: In Deutschland warten rund 8.000 Menschen auf eine Organtransplantation. Darauf wollen Patientenverbände zum heutigen Tag der Organspende aufmerksam machen. Die zentrale Veranstaltung steigt in Leipzig. Zwar wächst in Deutschland die Zahl der Transplantationen, gleichzeitig gibt es im europaweiten Vergleich aber noch Luft nach oben. Megadeal für SpaceX kurz vor dem Börsengang. Google will für den Zugriff auf ein riesiges KI-Netzwerk des US-Raumfahrtunternehmens künftig knapp 800 Millionen Euro zahlen, und zwar pro Monat. SpaceX plant für nächste Woche den größten Börsengang der Geschichte. Für die deutsche Fußballnationalmannschaft steht heute WM-Generalprobe an. Das DFB-Team testet ab 20.30 Uhr gegen die USA. Torwart Manuel Neuer wird noch geschont und Lennart Kahl ist ebenfalls nicht dabei. Für den Bayern-Youngster ist der WM-Traum wegen einer Verletzung geplatzt.
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5: Und das an diesem Samstag mit Ron Stocklers. Schön, dass ihr dabei seid, ihr Lieben. Tame Impala jetzt für euch. Feels like we only go backwards.

0: Wir haben es gleich 10 nach 11 an diesem Samstag. Das waren Caravan Palace hier auf Flux FM. Miracle. Wir haben jetzt einen relativ harten Themenshift vor uns, denn wir reden über den heutigen Tag der Organspende. Zur Realität gehört nämlich, dass jeden Tag tausende Menschen hierzulande auf ein Spenderorgan warten. Für viele ist es die einzige Chance auf ein längeres oder überhaupt auf ein weiteres Leben. Das Problem ist jedoch, die Zahl an Organspenden hierzulande ist vergleichsweise niedrig im europäischen Vergleich. Umso mehr Aufmerksamkeit benötigt ein Tag wie dieser. Seit 1983 findet nämlich immer am ersten Samstag im Juni der Tag der Organspende statt, also heute. Das ist ein Tag, an dem Vereine, Organisationen und medizinische Einrichtungen informieren rund um das Thema und ihre Arbeit. Darunter ist auch der Verein Junge Helden. 2003 gegründet, klären sie über die Bedeutung der Organspende auf. Dazu Anna-Barbara Zum, die Geschäftsführerin und Mitgründerin von Junge Helden.
1: Wir gehen seit jeher an Schulen, versuchen dort über Informationsveranstaltungen aufzuklären, sind aber mittlerweile natürlich auch ganz aktiv bei Social Media, um da das Thema immer wieder zu platzieren. Haben jetzt seit 3 Jahren auch eine Kampagne, die Opt-Inc heißt, also das ist das Organspende-Tattoo, das für die Zustimmung zur Organspende steht, mit dem wir auch sehr viel Aufmerksamkeit generieren. Und zudem haben wir den Lebenskreis. Das ist ein Symbol, das wir an Angehörige von Menschen übergeben, die ihre Organe gespendet haben.
0: Neben einer zentralen Veranstaltung, die es jedes Jahr in einem Bundesland gibt, dieses Jahr im sächsischen Leipzig, sind bundesweit zudem unterschiedlichste Aktionen geplant. Auch die Junghelden sind dabei.
1: Wir haben zum Beispiel in Baden-Baden eine Tattoo-Aktion, wo wir unser Organspende-Tattoo kostenlos tätowieren. Wir haben aber auch eine Plakataktion hier in Berlin am Stuttgarter Platz. Da hängt ein Plakat von uns und auf dem sind 3 Organspenderinnen und Organspender zu sehen, Florentine, Tim und Yannick. Sie haben ihre Organe gespendet und wir wollen diese sichtbar machen, weil es am Tag der Organspende eben auch darum geht, denjenigen zu danken, die das möglich machen. Und das sind eben auch Organspenderinnen und Organspender.
0: Mehr zum Thema erfahrt ihr auf fluxfm.de und in der Flux Music App. Da hört ihr das komplette Interview, das ich diese Woche mit Anna-Barbara Zum vom Verein Junge Helden geführt habe. Da gibt's natürlich auch alle weiteren Infos rund um den Verein und den Tag der Organspende am heutigen Samstag.

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Samstag, der 6. Juni. Ihr hört Flux FM gerade mit Ende und Überfall. Kein Überfall, sondern einen Ausflug ins Kino. Den haben wir in ein paar Minuten vor. Kollege Martin Gerz ist da nämlich bei Flux um halb bei mir am Start und wir beide wollen ein bisschen abnörden und schwärmen über einen Sci-Fi-Action-Spielzeugfilm, den ihr seit dieser Woche im Kino sehen könnt. Masters of the Universe ist gemeint. Warum wir den beide gut finden, das verraten wir euch bei Flux um halb um 11.30 Uhr. Auf dem Weg dahin gibt es noch ein bisschen was auf die Lauscher zum Beispiel.

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0: Aktuelle Musik von Soft Loft hier im Flux FM Programm. Gerade gehört haben wir sie mit Chord, ein Vorgeschmack zum kommenden Album, das im September erscheint, Throw a Dice.
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0: Ich habe ihn euch angekündigt und jetzt ist er hier, Kollege Martin Gerz. Nicht wegen irgendwas oder wegen cooler Rockmusik, die er vorstellt. Nö, wir müssen über einen Film reden, mein Lieber.
2: Oh ja.
0: Über Masters of the Universe.
2: He-Man
0: ist back in business. Ey, He-Man ist zurück. Ein Held der 80er und 90er für Leute, die da aufgewachsen sind, die Spielzeuge hatten, die Zeichentrickfilme gesehen haben oder natürlich den Film mit Dolph Lundgren gesehen haben. Jetzt gibt's einen neuen Film. Wir haben ihn beide schon gesehen. Ich, weil ich Interviews hatte. Du, weil du bei der deutschen Premiere am Start warst.
2: Ja, das war ganz wundervoll. Da war vor der Uber Arena, vor dem großen Kino, was da ist, mega viel aufgebaut. Und dann sind da wirklich auf dem, ich weiß nicht, es war kein roter Teppich, es war, glaube ich, ein schwarzer Teppich. Und dann sind dann da die Hollywood-Stars drüber und dann waren die ganzen Fans an der Seite und haben dann geschrien, hier, komm mal vorbei, ich will ein Foto. Und die haben Transparente geschrieben, da stand dann drauf, ich bin 10 Stunden mit meiner Schwester, mit meiner Zwillingsschwester hierher gefahren, um nochmal ein Foto mit dir zu machen, weil wir haben vor 5 Jahren schon mal ein Foto irgendwo in L.A. gemacht oder sowas. Also ich war wirklich fasziniert davon, wie die Leute so voll auf diese Schauspieler und Schauspielerinnen abgehen, weil ich kannte die persönlich gar nicht so richtig, die Schauspielerinnen und Schauspieler.
0: Ja, man kann sie kennen, in dem Fall Camilla Mendes und Nicholas Galitzine, das sind die beiden HauptdarstellerInnen, Teela und He-Man himself, ja. Adam, der dann He-Man wird. Sie unter anderem war bei Riverdale dabei, das ist so ein bisschen Teeny-Trashy-Serie, kann man als so ein Guilty-Pleasure-Serie okay. Ne, betiteln. Und Nicholas Galitzine, der war letztens auch in einem Film dabei, den wir hier vorgestellt haben sogar, Schafskrimi.
2: Mit dem Schafen.
0: Genau, da spielt er eine der Rollen, die ins Visier geraten, womöglich den Mord begangen zu haben.
2: Aha,
0: die Schafe ermitteln.
2: Okay.
0: Die Schafe ermitteln. Für alle, die jetzt nicht so He-Man versiert sind, ne? Es ist ja eine relativ simple Storyline, plump gesagt. Adam Green ist derjenige, der irgendwann aus Eternia auf die Erde geschickt wird, weil das Königreich wird angegriffen von Skeletor. Und er ist halt ein Kind.
2: Genau.
0: Und niemand glaubt ihm natürlich, dass er aus so einer Fantasy-Welt kommt. Er erzählt das aber allen.
3: All diese Dinge, die es nur in Legenden und Gute-Nacht-Geschichten gibt. Sprechende Tiger, Raumschiffe und magische Schwerter, die einen Menschen so mächtig machen können wie ein Gott. Da, wo ich herkomme, sind diese Dinge real.
0: Ja, und kleiner Spoiler, ich glaube, ihr könnt euch das denken. Adam kommt zurück nach Eternia. Über Umwege ist er irgendwann wieder am Start. Und da sind auch diese ganzen magischen Wesen, der böse Skeletor, dieses Skelett, was man so kennt, dass er alle terrorisiert ist am Start. Und er kriegt vielleicht ja auch das Sword of Power, das Powerschwert zurück.
2: Ich war ja, als ich den Trailer das erste Mal gesehen hatte, doch ein bisschen irritiert, weil alles so ganz viel computeranimiert ist und sehr wenig irgendwie so in der realen Welt mit realen Sachen irgendwie gedreht wurde. Aber beim Film fällt das irgendwie überhaupt nicht so ins Gewicht. Es hat alles mega geil ausgesehen. Es hat richtig viel Spaß gemacht und vor allem nimmt sich dieser Film auch gar nicht zu ernst, ne? Also es sind extrem viele auch lustige Schmunzelmomente mit dabei und der hat wirklich richtig dolle Spaß gemacht. Ich war mit einem Kumpel da und wir haben uns da ein bisschen checkig gelacht. Das war schon cool. Am Ende so gab es ein paar Längen, aber fair enough. Mir hat der Film wirklich Spaß gemacht, aber ich hatte auch wirklich nicht allzu hohe Erwartungen.
0: Ich bin da bei dir. Ich war am Tag nach der Premiere morgens um 8 Uhr im Kino.
2: Ja, neben richtige mir zwei Kinozeit.
0: Perfekte Kinozeit, 8 Uhr morgens. Erstmal mit ein bisschen Kaffee wach werden und He-Man gucken.
2: Ja.
0: Und ich saß so mit zwei Kolleginnen zusammen, weil ich danach Interviews hatte, eben auch mit Nicholas und mit Camilla über diesen Film. Und wir saßen drin und haben uns scheckig gelacht, weil dieser Humor untereinander, wie die Figuren selbst ironisch miteinander umgehen, wie
2: ja, genau.
0: Memes, die man mittlerweile kennt, aus dieser Serie nachgestellt wurden, wie dieser Skeletor, der ist böse schlechthin, von seinen Untergebenen teilweise verarscht wird, weil die sagen, ja, ist okay. So,
2: ja,
0: ist okay.
2: Das war jetzt nicht witzig.
0: Mach halt,
2: ja.
0: Mach halt so einen Augenroller, so okay, Skeletor, alles cool, du bist der Chef, wir wissen's. Und einfach diese Ästhetik, wie du sagst, ne? Ja, es ist viel CGI, aber es ist halt auch so eine krasse Fantasy-Welt, wo man sagen kann, well, das hätte sich auch ein Kind ausdenken können. Sehr, sehr sweet. Jetzt ist dieser Film da. Er findet, hat eine krasse 80er-Nostalgie auch mitgebracht durch den Sound, durch das, was er alles so an Erinnerungen hochbringt. Und es gibt so viel, was man da irgendwie sieht in dieser Welt. Vom natürlich grünen Tiger, der ja irgendwann Battle Cat wird, bis hin zu diesem Schwert der Macht. Wenn du frei wählen

0: Es gab ja so viele Props, vielleicht ja das Sword of Power.
1: It's kind of hard to sneak out with a giant sword.
2: Yeah, it's true. I mean, look, I do have it. I won't say it's the official Sword of Power. It was my stunt Sword of Power.
1: The rubber one.
2: The rubber one, yeah. But it's the one that I can. I was going to say hit people with, not yes. really, but play with the most, you know, because these other ones, the official one was,
1: so
2: you know, metal cast. It's not something that you could really play with. And so, yeah, I do have a sort of power.
0: Also wir halten fest, Nick hat ein Powerschwert zu Hause, so sein Stuntschwert, was ein Gummischwert war.
3: Gummischwert.
0: Auch sweet, ne? Ja. Hier, kleiner Verweis, ich habe mit Travis Knight, dem Regisseur, ja auch gesprochen und der hat scheinbar wirklich so ein echtes Powerschwert bekommen, metallisch, geschmiedet, dies, das und meinte, das ist so schwer.
3: Aber es hat keine Superkräfte.
0: Wissen wir es?
3: Ja, das wissen wir
0: nicht.
3: Wenn
0: hier bald jemand in Lendenshorts irgendwo gespottet wird und in den Nachrichten auftaucht, vielleicht ja doch.
3: Okay.
0: Jetzt ist der Film draußen. Wir beide hatten viel Spaß und ich weiß, du warst auch so, dass diese Musik so krass reinscheppert, hat dich gut abgeholt.
3: Ja, das hat der Regisseur im Vorfeld der Premiere auch erzählt, dass sie Brian May von Queen dafür gewonnen haben und dieser Gitarrensound, der ist absolut einmalig. Und der kommt da in diesem Film richtig geil zur Geltung und er hat dann so erzählt, wie das war, mit Brian May zusammen im Studio zu sein und dass er absolut gefesselt war davon, wie der abliefern kann. Und dann irgendwann lief dann so der titelgebende Song zu diesem Film und ich dachte mir, hä, das ist doch Justin Hawkins von The Darkness, der da gerade singt. Und dann saß ich mit meinem Kumpel noch den ganzen Abspann lang, um zu sehen und ja, The Darkness haben einen Song gemacht.
0: Ja, die haben den gemacht, den hören wir auch gleich. Heißt natürlich, passend für den Film Masters of the Universe.
3: Geil.
0: Und Brian May war nicht der Einzige, der mitgewirkt hat. Shoutout an der Stelle auch für die Musik natürlich an Daniel Pemberton. Das ist der Komponist dieses Films gewesen. Der hat im Endeffekt auch mit Brian May nämlich so überlegt, ja. Was können wir machen? Welche Gitarrenriffs zum Beispiel von Princess of the Universe oder irgendwas? Was können wir da reinholen, diesen 80er-Vibe wiederbeleben? Große Kunst, großer Filmspaß, wenn ihr Bock auf Popcorn-Kino ja, habt. Nicht nur ich empfehle, auch Kollege Gerz empfiehlt.
3: Absolut korrekt.
0: Masters of the Universe. Und mit ein bisschen Glück könnt ihr übrigens was Kleines, Feines gewinnen. Checkt dafür mal fluxfm.de aus. Und jetzt hören wir The Darkness, angekündigt Masters of the Universe. Danke dir, Martin.
3: Gerne.

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0: Album kurz nach 11:30 sind es Kasabian hier auf Lux FM Musik aus dem Jahr 2017, Wasted.
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0: Die habe ich jetzt von der Dänin Emma Granqvist für euch. Die kennt ihr aus dem Flux FM Programm eher unter ihrem musikalischen Namen EG. Sie hat ein neues Album rausgebracht. Illuminate heißt die Platte und so heißt auch die gleichnamige Titelnummer, die es reingepackt hat ins Flux FM Programm.

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0: Um kurz vor 12 sind das LCD Sound System hier auf Flux FM. I can change. Es ist ein richtig wunderbarer Ort für alle, die Kinderbücher mögen, Zeitschriften, Computer, Ecken, Filme, aber auch Dramen, True Crime Stories und. Bibliotheken. Und ja, Leute, die begleiten uns mit Unterhaltung, Wissen und einer einzigartigen Atmosphäre. Flux FM redaktionell finden wir, es ist ein Must, dorthin zu gehen, vor allem, wenn es ein großes Hoffest zu feiern gibt, so wie im Fall der Berliner Stadtbibliothek. Sie feiern heute nämlich den 125-jährigen Geburtstag. Mehr dazu von Nele Marie Dietz.
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2: Ihre lange Geschichte rückt in den Mittelpunkt. Es werden aber auch aktuelle Themen diskutiert und die Zukunft aktiv mitgestaltet. Außerdem durchstöbert ihr das riesige, seit den 50er Jahren gepflegte Schallplattenarchiv und lauscht besonderen Lesungen. Zum Beispiel die International Booker Prize Gewinnerin Jenny Erpenbeck, welche um 15 Uhr aus ihrem Roman Kairos vorliest. Dabei geht es um Katharinas und Hans' toxische Liebesaffäre vor dem Hintergrund der letzten Jahre der DDR, die von utopischer Hoffnung in Eifersucht, Gewalt und Verrat abstürzt. Außerdem lernt ihr, wie Bücher traditionell gebunden werden und tanzt, was das Zeug hält, zum DJ-Set von Heimlichmanöver.
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0: Alle heute hin zum Hoffest der Berliner Stadtbibliothek, würde ich sagen. Das Beste ist, der Eintritt ist frei und das Ganze geht von 15 bis 22 Uhr in Mitte in der Breitestraße 30 bis 36.
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2: Im Studio Sönke Röhling. Schönen guten Tag. Letzter harte Test für die deutsche Fußballnationalmannschaft vor der WM. Heute Abend geht's in Chicago gegen die USA. Dirk Justis, bei der WM-Generalprobe sind aber nicht alle DFB-Spieler dabei.
3: Und für einen ist das extrem bitter. Shootingstar Lennart Karl, der Youngster von den Bayern, hat sich im Abschlusstraining verletzt. Diagnose: Muskelbündelriss im Oberschenkel. Der 18-Jährige wird die WM somit verpassen. Asanoue Draogo von RB Leipzig wurde für ihn nachnominiert. Auch Torwart Manuel Neuer fehlt heute Abend ab 20.30 Uhr gegen die USA. Er hat seine Wadenprobleme zwar überstanden, wird aber noch geschont.
2: Hass und Hetze im Netz, Bedrohungen oder Angriffe. Politisch motivierte Kriminalität hat in Deutschland einen neuen Höchststand erreicht. Das berichtet die Welt am Sonntag. Demnach wurden mehr als 85.000 Straftaten im vergangenen Jahr registriert. Doppelt so viele wie noch vor 10 Jahren. Tausende Menschen in Deutschland warten auf ein Spenderorgan. Darauf soll am heutigen Tag der Organspende aufmerksam gemacht werden. In Leipzig findet an diesem Wochenende die zentrale Veranstaltung dazu statt. Die Zahl der Transplantationen in Deutschland wächst. Im europaweiten Vergleich gibt es aber noch deutlich Luft nach oben. Axel Ramel von der Deutschen Stiftung Organtransplantation ist deswegen für die sogenannte Widerspruchslösung. Dabei wäre jeder ein Spender, der nicht ausdrücklich widerspricht.
4: So eine Regelung, so wie sie in Deutschland geplant ist, mit Aufklärung, wird natürlich die Menschen dazu animieren, sich mit der Frage auseinanderzusetzen. Davon versprechen wir uns, wie wir es in anderen Ländern erlebt haben, eine Verbesserung der Situation der Patientinnen und Patienten auf den Wartelisten.
2: Megastar Taylor Swift ist inzwischen doppelte Milliardärin. Davon geht das US-Wirtschaftsmagazin Forbes aus. Erst vor 2 Jahren hatte Swift die Milliardenmarke geknackt. Das Vermögen der 36-Jährigen setzt sich etwa aus Tantiemen, Toureinnahmen und Immobilien zusammen.
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5: Und mit Ron Stockler. Schön, dass ihr dabei seid. Nach diesem Newsblog haben wir es 12.03 Uhr.

0: Samstag, der 6. Juni. Ihr hört Flux FM gerade mit den Editors. Die sind mit aktueller Musik zurück. Call it in.
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0: Wir blicken aufs Kino zu einem Film, der seit einer knappen Woche hierzulande zu sehen ist. Und hier muss ich eine richtig fette Triggerwarnung ausgeben, denn wir sprechen auch über sexuellen Missbrauch in diesem Film. Es geht um Tod meiner Jugend, ein Film von Regisseur und Hauptdarsteller Timo Jacobs. Es geht um Familienvater Kai, der zieht mit seiner Familie zurück aufs Land, dort wo er aufgewachsen ist. Und plötzlich beginnen bei ihm Trigger aufzureißen und seine sehr düstere Kindheits- und Jugendgeschichte aufzurütteln. Alles fängt damit an, auch, dass sein Sohn einfach mal gerne Kinderfotos sehen wollen würde von seinem Vater. Die Geschichte ist ein Schock, denn wir erfahren, was Kai Peter im Laufe seines Lebens alles erfahren musste.
2: Das Gefühl, was er an mir ausgelöst hat, das ist ja.
0: Dieses Gefühl hat er, nachdem er jemanden im Baumarkt trifft, bei dem er weiß, da war etwas, über das er lange, lange, lange nicht reden konnte. Dieser Film fühlt sich ehrlicherweise an wie ein Schlag in den Magen. Noch dramatischer und erschütternder ist es, wenn man dann erfährt, dass es sich um die wahre Geschichte des heute erwachsenen Kai Peter handelt. Er hat seine Lebensgeschichte in der gleichnamigen Autobiografie Tod meiner Jugend niedergeschrieben und veröffentlicht. Es ist eine sehr spannende, mitreißende und packende Geschichte, über die wir in 20 Minuten noch intensiver reden werden. Dann ist nämlich Timo Jacobs bei mir. Er spielt Kai Peter im Film, hat außerdem das Drehbuch mitgeschrieben und Regie geführt. Wie man sich so einem Thema, so einem Leben annähert, darum wird es gehen in 20 Minuten bei Flux um halb. Für euch hier jetzt an dieser Stelle schon einmal die Information, wenn ihr Opfer von sexuellem Missbrauch seid oder Personen kennt, denen Vergleichbares widerfahren ist. Ihr seid nicht allein, ihr könnt Hilfe suchen und erfahren. Es gibt verschiedene Anlaufstellen. Eine Übersicht haben wir euch verlinkt auf fluxfm.de.

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0: Um kurz vor halb eins sind das Beach Weather hier auf Lux FM mit Musik aus dem Jahr 2016. Sex, Drugs, etc.
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0: Die habe ich jetzt aus London für euch und zwar von Masterpiece. Ist wieder am Start mit Vorabmusik fürs kommende Album If I Don't Love You, Who Will. Die Platte erscheint im Oktober, ist also noch ein paar Tage hin. Deswegen freuen wir uns immer, wenn es Vorabnummern gibt, die uns so ein bisschen einstimmen können auf das Ganze, was da so passiert. So ist es mit diesem Song hier, One of One.

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0: Wir haben es gleich, 12:30 an diesem Samstag. Das sind die Bleachers hier auf Flux FM. The Van.
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0: Und das jetzt mit dem Blick in die Welt des Kinos. Wir sprechen über einen Film, der seit wenigen Tagen in den deutschen Lichtspielhäusern zu sehen ist. Tod meiner Jugend. Ein wirklich bewegendes Filmdrama, wie ich finde. Ich habe den Film gesehen mit Gänsehaut und auch Tränen in den Augen. Es ist ein Film, der ein sehr hartes Thema thematisiert. Und hier folgt eine Triggerwarnung. Es geht um den sexuellen Missbrauch eines Jungen. Nicht fiktional, sondern basierend auf der gleichnamigen Autobiografie von Kai Peter, der Hauptfigur des Films. Ins Kino gebracht auf verschiedenste Weisen wurde der Film von Timo Jacobs. Er hat Regie geführt, das Drehbuch mitgeschrieben, den Film mitproduziert im Endeffekt und er spielt die Hauptrolle und ich freue mich sehr, dass er hier bei mir im Studio ist. Hallo Timo.
2: Hi Ron, ich freue mich auch.
0: Wir sprechen über einen Film, der ein wirklich hartes Thema eines realen Lebens beinhaltet. Das Leben von Kai Peter, der wiederholt in seinem Leben misshandelt und missbraucht wurde von ihm nahestehenden Personen. Das Ganze hat er niedergeschrieben in der gleichnamigen Biografie, die du dir mit deinen Co-Drehbuchautorinnen geschnappt hast, um das Ganze aufzuschreiben. Aber nimm uns mal mit auf diese Reise, wie du überhaupt auf seine Geschichte, sein Leben gestoßen bist.
2: Ein Bekannter kam auf mich zu und meinte, da ist dieser Mann, der hat dieses traurige Schicksal und er versucht es zu verfilmen und hat sich wohl ganz gut die Fersen schon breit gelaufen bei zig Sendestationen und Produktionen und ob ich mir das nicht mal angucken möchte. Und dann haben wir uns verabredet bei den Hagener Kurzfilmtagen. Da war ich dann in der Jury. Und genau, und dann haben wir uns vorher verabredet so zum Essen. Und dann kam er mit seiner Familie und so muss man sich vorstellen, sehr stämmiger Mann, viele Tattoos und in der Blüte seines Lebens. Und ja, haben wir uns so abgecheckt, abgetastet, vorsichtig. Und dann hat er aber auch ziemlich schnell und direkt seine Geschichte rausgehauen. Man muss sagen, er hat auch eine Vorliebe für Sprachnachrichten auf WhatsApp. Und insofern hatten wir uns vorher, vor dem Treffen auch schon, hatte er mir schon einiges zu berichten. Und ich habe mich auch fragen können, ob ich dem gewachsen bin.
0: Das Thema ist unfassbar hart, ich habe es gesagt. Und ich glaube, das ist auch etwas, wo eine Triggerwarnung wichtig ist. Wir reden über sexuellen Missbrauch. Und im Fall von Kai Peter, ich habe es gesagt, auf ganz vielen verschiedenen Ebenen. Das passiert im familiären Umfeld in seiner Biografie. Das passiert aber auch bei Personen, mit denen er später zusammenarbeitet. Wie erschütternd ist es, wenn man eben nur diese Geschichte das erste Mal für sich stehend hört und sich eigentlich denkt, dass du hier bist, dass du so darüber reden kannst, dass du darüber aufklären willst, was passiert. Wahnsinn, was du für ein Leben hinter dir hast, ehrlicherweise.
2: Ja, das ist sicher alles sehr fürchterlich und macht mich unglaublich wütend und ist auffühlend. Und man hat eine tendenzielle Nervosität. Aber trotz dessen kann ich da durchatmen und habe auch eine Möglichkeit, Abstand zu nehmen und beschäftige mich auch länger mit dem Handwerk des Schauspiels und des Filmemachens generell und kann dann auch differenzieren. Aber in dem Fall ist es natürlich real und das geht auch richtig tief in einen rein. Ja, ich bin auch tendenziell jetzt natürlich noch hier mit dir mitten im Gespräch und ja, es ist natürlich aktuell omnipräsent, aber klar, ich bin auch froh, wenn ich so langsam das mal wieder abschütteln kann.
0: Du hast gesagt, ihr habt euch das erste Mal wirklich zum größeren Gespräch getroffen, abseits von WhatsApp-Nachrichten bei den Hofer Kurzfilmtagen, wo du in der Jury warst.
2: Das war bei den Hagener Filmfest. Aber im Hof gab es auch, weil da liefen wir mit dem Film.
0: Da lieft ihr, so, da habe ich es im Kopf verdreht. Aber ihr habt euch getroffen und dann geht das Ganze ja seinen Weg über einen Drehbuchprozess, über den Produktionsweg bis zur Kinoauswertung jetzt. Wie lange hat es gedauert, dass quasi die ersten Gespräche stattfanden, dass man gesagt hat, das passt, wir machen das zusammen bis zum Punkt heute?
2: Also vom ersten Droppen des Vorschlags bis zur Fertigstellung 2 Jahre.
0: Und wie fühlt sich's an? Weil du sagst schon,
2: was sehr schnell ist eigentlich für meine Filme. Verhältnisse oder generell für so eine Art von Indie-Film.
0: Ja, das sind zwei Punkte. Indie-Film, darauf komme ich noch mit dir zu sprechen, denn du bist eben ja auch der Produzent dieses Streifens. Das andere ist diese Intensität. Du sagst schon, du

0: Es macht mich ein bisschen, ja, so rührseliger, ne? Es macht mich so sensibler und
1: insgesamt weicht es nochmal den Charakter vielleicht ein bisschen auf, weil man halt sich viel mit der Zerbrechlichkeit beschäftigt.
2: Und um diese Zerbrechlichkeit, die Zerbrechlichkeit ehrlicherweise einer menschlichen Seele, geht es auch im Kino in deinem Film, im Tod meiner Jugend. Ein Song, dann reden wir weiter, dann weiterhin bei mir zu Gast Timo Jacobs, Hauptdarsteller, Regisseur, Drehbuchautor und Produzent des Films, könnt ihr aktuell in den deutschen Kinos sehen.

0: Ein Song, den ihr aktuell im Kino hören könnt, nämlich im Film Tod meiner Jugend, The Shift, hier gerade zu hören, zusammen Phoebe Kildare und The Shift, genauer gesagt, Life Goes Through You. Und bei mir ist weiterhin Filmemacher Timo Jakobs. Wir reden über seinen Film und eben gerade hast du schon so ein bisschen die Hintergründe erklärt. Vor 2 Jahren gab es das erste Gespräch so mit dem echten Kai Peter, dann hat sich das Ganze entwickelt. Jetzt ist der Film im Kino und es ist eine sehr spannende Produktion, weil sie auf vielen Ebenen, wie ich finde, persönlich ist. Du mit ganz viel Engagement am Film beteiligt, ist das eine. Kai Peter und seine Familie, finde ich, sind das andere. Der Sohn von Kai Peter spielt sich selber. Silas ist im Film zu sehen als er selbst. Dadurch kann ich mir nur vorstellen, war Kai Peter natürlich auch ganz oft am Set vor Ort. Inwiefern verändert das so eine Dynamik am Set, wenn die Person, um die es geht, da ist und die Familie von ihm involviert ist in so ein Projekt, so intensiv?
1: Es ist halt alles sehr echt. Es ist sehr persönlich und man spürt natürlich die Wichtigkeit dessen. Und also ich habe für mich so ein bisschen festgestellt,

0: wenn es eine gewisse Reizüberflutung gibt, kann ich mich, wenn man das so sagen darf, vielleicht ganz gut konzentrieren. Und insofern komme ich damit auch zurecht, dass es so beladen ist mit dieser Familienintensität. Natürlich habe ich mich vorher gefragt, inwiefern trägt der Junge diese Geschichte. Er war 15 und habe auch das Gespräch mit ihm unter vier Augen erstmal gesucht. Und ich meine, die haben das Drama in der Familie, weil Kai nun transparent damit umgeht und vor 8 Jahren das öffentlich gemacht hat. Insofern kommt er interfamiliär da eh nicht drum herum. Und er hat sich bereit erklärt, oder es war sein wirklich innigster Wunsch, das spielen zu können. Und das fand ich auch eine schöne Sache, für die Familie auch, das gemeinsam aufzuarbeiten.
1: Und wie ist es für Kai-Peter? Weil natürlich ist das eine, es zu erleben. Das andere ist, darüber zu reden, was, wie du sagst, er seit 8 Jahren macht. Und jetzt folgt dieses es sehen, womöglich auf der Kinoleinwand, das eigene Leben in solchen Bildern nochmal präsentiert zu kriegen. Wie hat er denn reagiert? Was hat er dir gesagt zum Film vielleicht ja auch?
0: Ja, das ist ein unglaublicher Kraftakt. Also er ist einfach emotional total auffühlend und das spürt man auch. Und wenn man das mit ihm guckt, ich bin dann da auch, teilweise habe ich mich auch distanziert, weil mir das, ich mich dann auch zu beladen fühlte.
1: Und trotzdem bist du natürlich auf andere Weise arbeitstechnisch beladen. Der Film hat sehr viel deiner Zeit, deiner Mindpower, glaube ich, auch natürlich in Anspruch genommen. Du beschäftigst dich mit dem Leben von Kai, dieser gesamten Thematik. Als Darsteller verkörperst du ihn. Hat er dir da zum Beispiel irgendwelche Tipps gegeben, Einblicke? Wie sah euer Austausch aus, wie er sich so verhält, wie man das macht? Wie würdest du Kai, Peter?
0: Naja, ich habe ja sehr lang mit ihm gesprochen und diese Sprachnachrichten und ihn beobachtet. Und man macht ja viel subtil, auch als Schauspieler lernst du das ja einfach mit deinen Sinnen zu denken oder zu agieren. Und das nimmt man so an. Da gibt's gar keine richtige Trickkiste für oder so. Ne? Und das habe ich halt aus Verantwortungsgefühl ihm gegenüber oder der Sache an sich. Also ich hatte ursprünglich auch gedacht, das einen anderen Schauspieler spielen zu lassen, aber ja gut, dann hätte ich das als Regisseur wieder kommunizieren müssen und da wäre eine andere Geschichte draus geworden. Und da war ich ganz froh, wo er dann irgendwann in seinem Ruhrpott-Schnack so meinte, hey, wieso spielst du das eigentlich nicht? Und genau, weil na klar, ich meine auch als Schauspieler habe ich dann natürlich in den Gesprächen sofort das alles auch in den Körper übergehend.
1: Und du bist ja eben nicht nur als Hauptdarsteller dabei, ich habe es erwähnt, du hast Regie geführt, die Produktion, das Drehbuch mitverantwortet. Das sind super viele Aufgaben und auch super viel Verantwortung.
0: Wie hoch ja, aber ist es ist auch ein Paket so. Ne? Also Film ist ein komplexer Organismus und das gehört auch alles zusammen. Also ich sehe das ein bisschen amerikanisch, vor und hinter der Kamera. Selbst wenn ich Regie gebe, spüre ich ja mit den Schauspielern mit. Diese ganzen Nuancen, diese Komplexität, wenn man sich selber beobachtet beim Spielen oder jemand anderen beobachtet und dieses Gebilde Film halt ja wie ein Bonsai-Baum dann nachher im Schnitt auch noch bearbeitet, dann weiß man halt diese einzelnen Layer am besten vielleicht auch zu bedienen, wenn man das alles irgendwie komplett so auch machen kann.
1: Und wie diese Schichten sich zusammengefügt haben, das kann man jetzt im Kino sehen. Seit dem 28. Mai läuft der Film offiziell im Kino. Ihr wart davor auf großer Kinotour, wo wir jetzt den Bogen wieder zu den Hofer Filmtagen haben. Die habe ich ja vorhin leicht vertauscht mit Hagen. Da hattet ihr Weltpremiere. Ihr seid danach unter anderem auch beim Achtung Berlin Festival gewesen, wurde dort vorgestellt. Wie spürst du die Reaktion der Menschen auf diesen Film? Es ist ja einer, der sehr tief bewegt und berührt und in gewisser Weise auch schockiert, sich teilweise wie so ein Schlag in den Magen anfühlt, aufgrund des Themas, aufgrund der Dinge, die passieren. Wie sind da so die Reaktionen im Publikum nach so einer Festival- und Premierenvorstellung gewesen?
0: Ja, also das ist wirklich das schönste Geschenk, so für mich als Filmemacher, weil ich einfach eine Wirksamkeit spüre. Also mit meinen anderen Filmen, da kriegt man dann auch irgendwie, hey, mal Daumen nach oben, super Streifen, und die hatten eher so leichtfüßigere Themen. Oder auch hohe philosophische Themen, je nachdem, wie man will, aber nicht so konkrete, so konkrete, krasse Missbrauchsthemen wie in dem Fall. Und jetzt kommen die Leute wirklich auf einen zu. Ne? Im Hof stand ich in der Fußgängerzone und die haben sich so innigst bedankt. Und okay, dann kriegst du hin und wieder auch danach noch so einen Spruch, so von wegen, ich verachte oder so. Und dann fällt dir innerlich zumindest auch schon wieder die Kinnlade runter. Aber man spürt eine unglaubliche Wirksamkeit. Und ja, bei dem ganzen Schissel, den man manchmal so macht im Film, also ich bin auch für jeden Quatsch zu haben. Aber sowas einfach dann zu erleben zu dürfen, ist toll.
1: Ich kann dir nur so viel sagen. Was du, was ihr als Team, was die Familie von Kai Peter mit ihm zusammen da auf die Kinoleinwand gebracht habt, ist wirklich ein faszinierender, packender, intensiver Film. Und ich empfehle allen, diesen Film zu schauen, insofern möglich für sie und für alle anderen von euch. Ganz wichtig, wenn ihr selbst oder eine Person in eurem Umfeld von sexuellem Missbrauch betroffen seid, gibt es verschiedene Anlaufstellen und Hilfsangebote. Wir haben euch ein paar auf fluxfm.de und in unserer Flux Music App zusammengefasst. Ihr seid nicht allein. Wenn ihr es benötigt und wollt, wird euch Hilfe angeboten. Nutzt diese Möglichkeiten. Timo Jacobs, bei mir mein Gast, ich sag vielen Dank für deine Zeit. Dein Film, Tod meiner Jugend, aktuell in den deutschen Kinos zu sehen, in Berlin unter anderem, ich habe es rausgesucht, in den Tilsiter Lichtspielen. Und du hast noch ein Event mitgebracht. Ihr seid im City Kino Wedding am 15. Und das nicht nur mit dem Film, sondern auch noch mit einem Gespräch drumherum, wo das ganze Thema intensiver beleuchtet wird. Was passiert da?
0: Genau, da ist noch die Professorin der Charité für Traumafolgen und Kinderschutz. Sibylle Winter ist noch mit uns da und die war auch bei der Premiere dabei und das ist wirklich ganz toll. Also da kann man sich im Publikum richtig einbringen und halt gemeinsam können wir dann versuchen, Lösungen zu finden für dieses Dilemma, dass sowas in der Gesellschaft generell zu oft übersehen wird.
1: Ihr habt es gehört. Entweder allgemein ins Kino gehen oder am 15. Juni, das ist ein Montag, 18 Uhr im City Kino Wedding, dann mit dir vor Ort, schätze ich, und Frau Sibylle Winter von der Charité. Danke dir, Timo, für deine Zeit.
0: Ich danke dir, Ron. Super.

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Um kurz vor 13 Uhr. Die wunderbare Lotte, wenn du tanzen willst, ihr hört Flux FM. Ja, und kurz vor 13 Uhr bedeutet das, dass ihr gleich ein Nachrichtenupdate bekommt. Auf dem Weg dahin gibt's noch einen Song.

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2: Im Studio Sönke Röhling. Schönen guten Tag. Der deutschen Nationalelf steht heute die WM-Generalprobe bevor. Das DFB-Team testet gegen die USA. Torwart Manuel Neuer wird noch geschont und auch Lennart Kahl ist nicht mit dabei. Für den Bayern-Youngster ist der WM-Traum wegen einer Verletzung geplatzt. Bundestrainer Nagelsmann erwartet ein hartes Stück Arbeit.
3: Ich glaube, die US-amerikanische Nationalmannschaft möchte den Heimvorteil nutzen, möchte da auch sofort im Spiel mit viel Emotionen reinstarten, uns beschäftigen, dass wir da hellwach sind. Und dann haben wir fußballische außergewöhnliche Qualitäten mit den Spielern, die wir haben. Dann auch nach dem Erarbeiten in fußballische Glanzmomente zu kommen.
2: Anstoß ist um 20.30 Uhr unserer Zeit. Zum heutigen Tag der Organspende werben Patientenverbände für mehr Spenden. Die zentrale Veranstaltung dazu läuft an diesem Wochenende in Leipzig. Die Zahl der Transplantationen wächst in Deutschland. Gleichzeitig gibt es im europaweiten Vergleich aber deutlich Luft nach oben. Sandra Zumpfe ist Vorstandsvorsitzende des Bundesverbands der Organtransplantierten. Sie hat selbst ein Herz und eine Niere gespendet bekommen und mahnt:
4: Wir wissen, dass jeden Tag 3 Menschen sterben, während sie auf ein Organ warten. Wir haben über 8000 Menschen auf der Warteliste. Und meiner Meinung nach müsste das nicht sein, wenn sich jeder einfach mal selber Gedanken machen würde.
2: Neuer Höchststand bei politisch motivierter Kriminalität in Deutschland. Mehr als 85.000 solcher Straftaten haben die Bundesländer im vergangenen Jahr registriert. Das zeigen Recherchen der Welt am Sonntag. Das sind doppelt so viele Straftaten wie noch vor 10 Jahren in dem Bereich. Die Familienunternehmer machen Druck auf die Politik. Sie fordern, dass die Sommerpause des Bundestags ausfällt, damit wichtige Reformen noch vor dem Herbst beschlossen werden können. Unternehmen bräuchten schnell Klarheit über ihre Investitionspläne, so Branchenverbandschefin Ostermann laut Redaktionsnetzwerk Deutschland. Zahlreiche Landespokalsieger hoffen heute Abend auf das ganz große Los. Ab 18 Uhr wird die erste DFB-Pokalrunde ausgelost. Im Topf sind neben zahlreichen Landespokalsiegern auch alle Erst- und Zweitligisten der letzten Saison sowie die 4 Besten aus der dritten Liga.
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5: Und mit Ron Stocklers. Ich bin noch für eine Stunde euer Begleiter durchs Flux FM-Programm. Schön, dass ihr dabei seid. Dominik Feig hier. Für euch, für mich, für uns. White Keys.

0: Um kurz nach 13 Uhr die wunderbare Alice Merton hier auf Lux FM, Cruel Intentions. In Zeiten von KI, von Aufnahmen, die von einem ins Web gestellt werden, ist es gar nicht so einfach, die eigene Identität zu schützen. Und ja, ihr Lieben, KI hat das Ganze ehrlicherweise noch verschlimmert. Deepfakes in jeglicher Form zu erstellen, ist mittlerweile super easy geworden und gemacht wird dagegen nicht so viel. Es könnte in Zukunft aber leichter werden, weiß Nele Marie Dietz.
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3: Immer öfter stößt man auf YouTube, Instagram, TikTok und Co. auf KI-generierte Videos. Darunter auch sogenannte Deepfakes. Gefälschte Videos von Prominenten, die oft zu Werbezwecken verwendet werden. Im März ging auf YouTube eine Ähnlichkeitserkennung an den Start, mit der Personen des öffentlichen Lebens Videos von ihren Gesichtern suchen können. Dieses Feature stellt YouTube bald allen NutzerInnen der Plattform zur Verfügung. Um herauszufinden, ob Deepfakes vom eigenen Gesicht kursieren, müssen UserInnen ein Ausweisfoto oder Videoselfie als Referenzmaterial für die Suche hochladen. Die Videoplattform verspricht, das Bildmaterial nicht zum Trainieren von generativen KI-Modellen zu verwenden. Gefälschte KI-Videos werden allerdings nur von YouTube entfernt, wenn die Inhalte gegen die Plattformrichtlinien verstoßen, auch wenn Beschwerden vorliegen. YouTube prüft jeden Löschantrag im Hinblick auf Datenschutz, Meinungsfreiheit sowie Ausnahmen für Satire oder Parodien.
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0: Eine gute technische Entwicklung, wie ich finde, die uns Nele Marie Dietz da vorgestellt hat. Aber am Ende hängt es ja immer noch an den Plattformen, das Ganze dann auch wirklich umzusetzen. In diesem Fall erstmal YouTube. Und ehrlicherweise, jeder von euch, der das schon mal bei Bekannten oder anderen Leuten mitbekommen hat, wenn da Profile kopiert regelrecht werden oder Videos geklaut werden, selbst da ist es teilweise echt behäbige Arbeit und mühsames Hinterherlaufen, dass sowas dann wirklich mal gelöscht und korrekt zurechtgebogen wird. Wir schauen auf alle Fälle hin, was da passiert.

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0: 13.20 Uhr haben wir es gleich. Das war Escobar hier auf Flux FM on a train.
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0: Die gibt's von einer Musikerin, die dafür bekannt ist, gerne mal Genregrenzen aufzusprengen, Dinge zu vermischen, beispielsweise Hip-Hop und Elektro oder auch so einen klassischen Alternative-Pop mit richtig krass durchchoreografierten, hochkonzeptionell aufbereiteten Bühnenpräsenzen. Die Rede ist von Noga Aris. Die hat sich jetzt mit einem neuen Track zurückgemeldet, nämlich mit I Love You.

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0: Samstag, der 6. Juni. Ihr hört Flux FM gerade mit Lucky Lee und Happy Now, ein Track von ihrem aktuellen Album The After Party.
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0: Er hat die wohl bekannteste Zunge der Welt in der Szene der Wissenschaft. Ich rede von Albert Einstein. Ihr kennt sicher alle sein Foto, wo er mit seinen Strubbelhaaren und der rausgestreckten Zunge zu sehen ist. Diese Woche war Albert Einstein historisch ganz relevant, denn es ist 111 Jahre her, dass er in Berlin Weltgeschichte geschrieben hat. In der Archenholz-Sternwarte im Treptower Park hat er nämlich vor 111 Jahren seine allgemeine Relativitätstheorie präsentiert. Die ganze Story dahinter gibt's jetzt von Berlin-Stadtführer und Flux-FM-Redakteur Matti Geier.
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3: Berlin 1914. Ein Mann steigt aus einem Zug. Er sieht aus, als hätte er gerade vergessen, warum er überhaupt irgendwo hin wollte. Albert Einstein ist 35 Jahre alt. Die Preußische Akademie der Wissenschaften bezahlt ihn dafür, zu denken. Ohne Lehrverpflichtung, ohne den Zwang, pünktlich irgendwo zu erscheinen. Einstein nennt das Angebot später seine Rolle als lebendige Mumie. Er vergisst Dinge, verlegt Termine, spielt Geige und diskutiert nachts über Physik. Und während Berlin über den Weltkrieg redet, denkt er darüber nach, ob Raum und Zeit vielleicht gar keine festen Größen sind. Diese Idee treibt ihn nach Treptow, in die Archenholz-Sternwarte. Am 2. Juni 1915 tritt Einstein dort vor ein Publikum, das sehr unterschiedlich vorbereitet ist. Ein paar Fachleute, neugierige BerlinerInnen, vermutlich auch Menschen, die eigentlich nur wegen der Sternwarte gekommen sind und jetzt plötzlich mit der Krümmung des Universums konfrontiert werden. Hier erläutert er zum ersten Mal seine allgemeine Relativitätstheorie öffentlich. 4 Jahre später bestätigt eine Sonnenfinsternis die zentrale Aussage der Theorie. Licht wird durch Gravitation abgelenkt. Plötzlich ist Einstein nicht mehr nur Berliner Professor, sondern ein globales Ereignis. Zeitungen berichten über ihn, Menschen mit Operngläsern sitzen in seinen Vorlesungen, er bekommt den Nobelpreis verliehen. Von 1930 an verbringt Einstein jedes Jahr etwa 3 Monate in Princeton, während er weiterhin an der Berliner Akademie arbeitet. Als 1933 die Nazis an die Macht kommen, kehrt er nicht mehr nach Deutschland zurück. Sein Vermögen wird beschlagnahmt und eine Prämie auf seinen Kopf ausgesetzt. Aber der Saal in der Treptower Sternwarte heißt noch heute Einstein-Saal, hat den Krieg überstanden und kann weiterhin besichtigt werden.
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0: 111 Jahre allgemeine Relativitätstheorie und die Vorstellung, die gab's, ihr habt es erfahren, in Berlin, in der Archenholz-Sternwarte. Jetzt wird das Ganze, weil es nur eine Schnapszahl ist, nicht irgendwie übermäßig gefeiert, aber es gibt trotzdem Führungen rund um die Geschichte der Sternwarte, aber auch zu Einsteins Vortrag regelmäßig in der Archenholz-Sternwarte. Könnt ihr also hingehen und euch ein bisschen darüber informieren.

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0: Wir haben es gleich 13:45 an diesem Samstag. Das war ein Lime Garden mit Cross My Heart. Ihr hört 100,6 Flux FM. Jetzt geht's darum, wie zeitgenössische Theatertexte auf die Bühne gebracht werden. Das haben sich nämlich die Autorinnen Theatertage im Deutschen Theater auf die Fahne geschrieben. Heute eröffnet das Festival mit einer Inszenierung aus Zürich. Wer was das Stück kann, das erzählt euch Flux FM-Redakteur Marius Legowski.
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2: Drei Schwestern, eine Wohnung und eine Außenwelt im Umbruch. Das Schauspielhaus Zürich eröffnet die Berliner AutorInnen-Theatertage mit der Uraufführung des Stücks Drei Schwestern der Autorin Barbie Markowitsch. Die serbisch-österreichische Schriftstellerin legt damit ihre Überschreibung von Anton Tschechows Klassiker vor. In ihrem Text zieht die Psychologin Evelyn in eine Wiener Altbauwohnung und trifft auf drei Geschwister, die sich so nahe stehen, dass ihnen kaum noch Luft zum Atmen bleibt. Ohne Distanz und Selbstkontrolle spielen sie ein gnadenloses Strategiespiel familiärer Abhängigkeit. Barbie Markowitschs Texte sind für ihren surrealen, lakonischen Humor bekannt und preisgekrönt. Zuletzt wurde sie mit dem Preis der Leipziger Buchmesse ausgezeichnet. Auch Drei Schwestern ist eine dunkle Komödie. Regisseurin Christina Bonner-Maria Czariski und ihre vier fulminanten DarstellerInnen bringen den Text mit Tempo und Sprachwitz auf die Bühne. Per QR-Code werdet ihr sogar Teil einer digitalen Ebene dieser Inszenierung.
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0: Heute gehen die Autorinnen-Theatertage los im Deutschen Theater. Zum Auftakt wird die Show Drei Schwestern von Barbie Markowitsch gezeigt. 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

Aktueller Sound von Robin. Ihr Album Sexistential ist Ende März rausgekommen. Darauf auch zu hören, diese Nummer Into the Sun. Mit Blick auf die Uhr kann ich euch sagen, es ist gleich 14 Uhr und das heißt, Kollegin Natze Kreuzer übernimmt hier in wenigen Minuten. Sie begleitet euch in den nächsten Stunden durch den Nachmittag im Flux FM Programm. Mein Name ist Ron Stocklers. Ich bin raus. Habt ein schönes Wochenende.

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2: Im Studio Silas Quiring. Schönen guten Tag. Der deutschen Fußballnationalelf steht heute die WM-Generalprobe bevor. Das DFB-Team testet gegen die USA. Torwart Manuel Neuer wird noch geschont und auch Lennart Kahl ist nicht dabei. Für den Bayern-Youngster ist der WM-Traum wegen einer Verletzung geplatzt. Bundestrainer Julian Nagelsmann erwartet ein hartes Stück Arbeit.
3: Ich glaube, die US-amerikanische Nationalmannschaft möchte den Heimvorteil nutzen, möchte da auch sofort im Spiel mit viel Emotionen reinstarten, uns beschäftigen, dass wir da hellwach sind. Und dann haben wir fußballische außergewöhnliche Qualitäten mit den Spielern, die wir haben, dann auch nach dem Erarbeiten in fußballische Glanzmomente zu kommen.
2: Anstoß ist 20.30 Uhr. Ungewöhnliches Plädoyer von Altkanzlerin Merkel. Sie wirbt für Geduld mit der Merz-Regierung. Schwarz-Rot ist seit gut einem Jahr am Ruder. Es ist ja einfach nicht richtig, dass da nichts passiert ist, sagte Merkel der Frankfurter Allgemeinen Sonntagszeitung. Mehr von Daniel Bornberg.
4: Die Altkanzlerin verwies auf Maßnahmen, die bereits angeschoben wurden, etwa was die Verteidigungsausgaben und die Infrastruktur angeht. Und sie zeigte sich überzeugt, dass notwendige Reformen tatsächlich kommen. Als Beispiel nannte Merkel die Gesundheitsreform. Sie warnte aber auch davor, Erwartungen zu wecken, die sich dann nicht erfüllen lassen. Diesen Fehler habe ich selbst auch schon gemacht, so Merkel.
2: Neuer Höchststand bei politisch motivierter Kriminalität in Deutschland. Mehr als 85.000 solcher Straftaten haben die Bundesländer im letzten Jahr registriert. Das zeigen Recherchen der Welt am Sonntag. Das sind doppelt so viele wie noch vor 10 Jahren. Megastar Taylor Swift ist inzwischen doppelte Milliardärin. Davon geht das US-Wirtschaftsmagazin Forbes aus. Erst vor 2 Jahren hatte Swift die Milliardenmarke geknackt. Das Vermögen der 36-Jährigen setzt sich etwa aus Tantiemen, Toureinnahmen und Immobilien zusammen. Zahlreiche Landespokalsieger hoffen heute Abend auf das ganz große Los. In Dortmund wird ab 18 Uhr die erste DFB-Pokalrunde ausgelost. Im Topf sind neben zahlreichen Landespokalsiegern auch alle Erst- und Zweitligisten der letzten Saison sowie die 4 Besten aus der 3. Liga.
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5: Willkommen und hereinspaziert ins musikalische Universum von Flux FM. Am Mikrofon für euch Nadine Kreuzer. Hi.

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1: What do girls want? Ja, das möchte die ein oder andere Person auf diesem Globus gerne wissen. Lauren Hibbert hat gerade darüber referiert, hier bei 100,6 Flux FM. Euch ein bezauberndes Wochenende. Jetzt Musik von Joe Newman, bekannt als Frontmann und Chefsongwriter der britischen Band Old J. Und Joe hat gesagt, ich will doch mal hier ein bisschen abseits meiner Jungs mich musikalisch austoben und hat sich einen tollen Produzenten in Kalifornien geschnappt und die haben zusammen ein Album fertiggestellt in Richtung Blues, Motown, Gospel. Schön so eintauchend in die Welt der 60er und 70er Jahre, so California Vibe. Und von dieser Platte spielen wir euch jetzt einen Song. Joe nennt sich als Solokünstler JJ Jerome 87. Und hier ist Track and Field.
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0: Smoke City, Underwater Love.
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0: Ja, ihr wollt Musik hören, die sonst woanders nicht unbedingt rauf und runter läuft? Dann hätten wir hier was Feines im Angebot. Ben Kitson und Good Health, Good Wealth. Britische Künstler, die gemeinsame Sache machen und sich im Bereich Indie Dance und New Disco bewegen. Es gibt einen richtig schönen Track, der gefällt uns. Der heißt Life's Relentless.

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Dove Alice mit Love Is. Hier ist 100,6 Flux FM. Schönes Wochenende. Die Noisette mit Never Forget You.

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1: Jeden Tag warten tausende Menschen in Deutschland auf ein Spenderorgan. Für viele ist es die einzige Chance auf ein längeres oder überhaupt ein weiteres Leben. Das Problem, die Zahl an Organspenden hierzulande ist sehr niedrig. Um mehr Aufmerksamkeit für das Thema zu erzeugen, findet seit 1983 immer am ersten Samstag im Juni der Tag der Organspende statt. Vereine, Organisationen und medizinische Einrichtungen informieren dann zum Thema und zu ihrer Arbeit. Darunter ist auch der Verein Junge Helden. 2003 gegründet, klären sie über die Bedeutung der Organspende auf. Dazu Anna-Barbara Summ, die Geschäftsführerin und Mitgründerin von Junge Helden.
2: Wir gehen seit jeher an Schulen, versuchen dort über Informationsveranstaltungen aufzuklären, sind aber mittlerweile natürlich auch ganz aktiv bei Social Media, um da das Thema immer wieder zu platzieren. Haben jetzt seit 3 Jahren auch eine Kampagne, die Opt-Inc heißt, also das ist das Organspende-Tattoo, das für die Zustimmung zur Organspende steht, mit dem wir auch sehr viel Aufmerksamkeit generieren. Und zudem haben wir den Lebenskreis, das ist ein Symbol, das wir an Angehörige von Menschen übergeben, die ihre Organe gespendet haben.
1: Neben der zentralen Veranstaltung, die dieses Jahr in Leipzig stattfindet, sind bundesweit unterschiedlichste Aktionen geplant und natürlich sind da auch die jungen Helden dabei.
2: Wir haben zum Beispiel in Baden-Baden eine Tattoo-Aktion, wo wir unser Organspende-Tattoo kostenlos tätowieren. Wir haben aber auch eine Plakataktion hier in Berlin am Stuttgarter Platz. Da hängt ein Plakat von uns und auf dem sind 3 Organspenderinnen und Organspender zu sehen, Florentine, Tim und Yannick. Sie haben ihre Organe gespendet und wir wollen diese sichtbar machen, weil es am Tag der Organspende eben auch darum geht, denjenigen zu danken, die das möglich machen. Und das sind eben auch Organspenderinnen und Organspender.
1: Mehr zum Thema erfahrt ihr auf fluxfm.de und in der Flux Music App. Da hört ihr auch das komplette Interview nochmal mit Anna-Barbara Summ vom Verein Junge Helden. Und da gibt es auch alle Infos zum Verein und zum heutigen Tag der Organspende. Das sind Empress Off mit When I'm With Him.

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0: Pumpkins mit Disarm an einem hoffentlich zauberhaften Samstag, den ihr erlebt. Flux FM ist an. Kaum ein Ort vereint Ruhe, Neugier und Entdeckergeist so selbstverständlich wie eine Bibliothek. Zwischen Bücherregalen und Leseseelen entsteht eine Atmosphäre, die Generationen begleitet. Und die Berliner Stadtbibliothek feiert genau das, ihren 125. Geburtstag mit einem großen Hoffest. Nele Marie Dietz, meine Kollegin, berichtet.
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2: Ihre lange Geschichte rückt in den Mittelpunkt. Es werden aber auch aktuelle Themen diskutiert und die Zukunft aktiv mitgestaltet. Außerdem durchstöbert ihr das riesige, seit den 50er Jahren gepflegte Schallplattenarchiv und lauscht besonderen Lesungen. Zum Beispiel die International Booker Prize Gewinnerin Jenny Erpenbeck, welche um 15 Uhr aus ihrem Roman Kairos vorliest. Dabei geht es um Katharinas und Hans' toxische Liebesaffäre vor dem Hintergrund der letzten Jahre der DDR, die von utopischer Hoffnung in Eifersucht, Gewalt und Verrat abstürzt. Außerdem lernt ihr, wie Bücher traditionell gebunden werden und tanzt, was das Zeug hält, zum DJ-Set von Heimlichmanöver.
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0: 125 Jahre Berliner Stadtbibliothek. Heute von 15 bis 22 Uhr wird gefeiert in Mitte in der Breitenstraße 30 bis 36. Eintritt ist frei.

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12: Guten

0: Angie McMahon, Slow Mover.
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0: Eigentlich gehört der Björn Dixgard ja zu Mando Diao, aber man kann ja auch ohne seine Stammband musizieren und das hat er gemacht und hier einen Song live performt bei Flux FM. Ein exklusives Stück, das es nur hier zu hören gibt und zwar jetzt für euch Somebody Just Like You.

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2: Im Studio Silas Quiring. Schönen guten Tag. Letzter Härtetest für die deutsche Fußballnationalelf vor der WM. Heute Abend geht's in Chicago gegen die USA. Bei der WM-Generalprobe sind aber nicht alle DFB-Spieler dabei, Dirk Justus.
3: Und für einen ist das extrem bitter. Shootingstar Lennart Karl, der Youngster von den Bayern, hat sich im Abschlusstraining verletzt. Diagnose: Muskelbündelriss im Oberschenkel. Der 18-Jährige wird die WM somit verpassen. Asanoue Draogo von RB Leipzig wurde für ihn nachnominiert. Auch Torwart Manuel Neuer fehlt heute Abend ab 20.30 Uhr gegen die USA. Er hat seine Wadenprobleme zwar überstanden, wird aber noch geschont.
2: In Deutschland warten rund 8000 Menschen auf ein Spenderorgan. Darauf wollen Patientenverbände zum heutigen Tag der Organspende aufmerksam machen. Die zentrale Veranstaltung dazu findet an diesem Wochenende in Leipzig statt. Sandra Zumpfe hat selbst ein Herz und eine Niere gespendet bekommen und ist Vorstandsvorsitzende des Bundesverbands der Organtransplantierten. Sie sagte uns:
4: Wenn man jemanden sieht, der transplantiert ist, was das für ein großes Geschenk ist, so eine Organspende, dann können die Menschen damit anders umgehen. Dann sehen die, das ist nicht nur ein theoretisches Konzept, sondern da steht wirklich ein geschenktes Leben dahinter. Und das ist ganz, ganz wichtig, finde ich.
2: Die USA sind mit dem Iran beschäftigt. Daher wollen Deutschland, Großbritannien und Frankreich die Bemühungen für ein Ende des Ukraine-Kriegs wieder anschieben. Morgen gibt's in London ein Treffen mit dem ukrainischen Präsidenten Zelensky. Auch Kanzler Merz nimmt daran teil. Altkanzlerin Merkel verteidigt die Merz-Regierung. Der wird vorgeworfen, zu langsam zu sein und Reformen nicht konsequent anzugehen. Merkel warb in der Frankfurter Allgemeinen Sonntagszeitung für Geduld. Sie betonte, es ist ja einfach nicht richtig, dass da nichts passiert ist. Highlight für das überwiegend katholische Spanien. Papst Leo XIV. Ist zu einem einwöchigen Besuch eingetroffen. Er wurde am Flughafen in Madrid von König Felipe und Königin Letizia empfangen. Am Abend wird der Papst vor dem Stadion von Real Madrid zu Gläubigen sprechen.
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5: Am Mikrofon für euch Nadine Kreuzer. Und wir lassen uns heute von gar nichts aus der Ruhe bringen, ja? Es ist Samstag. Alle, die irgendwas wollen, worauf wir keinen Bock haben, die können sich gehackt legen. So sieht's mal aus.

Cannons mit Fire for You. Schönes Wochenende. Hier sind die Arkells. Verrückte Kanadier, die sehr energiereichen Indie-Rock machen. Stück ihrer neuen Platte heißt Ride.

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The Kooks mit See the Sun, davor haben wir Panic Baby gehört und Get Naked. Ganz neu auf unserer Playlist ist Fightmaster, das Musikprojekt von Emmett Rogers, kurz ER Fightmaster. Hat mitgespielt bei Grey's Anatomy in der Rolle von Dr. Kai Bartley, unter anderem dort den ersten nicht-binären Charakter der Serie gespielt. Aber musikalisch ist Fightmaster auch gut aktiv, macht was zwischen Alternative Rock, Indie, Grunge und Bedroom Rock. Wie klingt denn sowas? Hören wir uns an. Hier ist Fightmaster mit Quicksand.

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1: So, jetzt mal zu einem Mann oder sagen wir einem Männchen, das sehr beliebt ist, über die Grenzen von Berlin hinaus und auch dort hinaus getragen wird. Als Mitbringsel zum Beispiel, als Erinnerung. Ich spreche vom natürlich Ampelmännchen, das Ostampelmännchen, Verkehrssymbol, Kultobjekt, aber auch Millionengeschäft. 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
2: Wann warst du das erste Mal in Berlin dann?
3: Kurz vor der Wende, also auch in Ostberlin.
2: Ja.
3: Und tatsächlich sind uns damals die Ampelmännchen aufgefallen, weil wir waren wahrscheinlich so Alexanderplatz. Da war ja alles ein bisschen grau und dann sind die Ampelmännchen wirklich aufgefallen, weil die einfach so lustig, die fielen so aus dem Rahmen raus.
2: Hast du es direkt durch nur so eine Designerbrille gesehen oder erstmal nur so als skurril?
3: Skurril. Und dann habe ich sie wieder vergessen und kam dann 95 nach Berlin, bin dann irgendwann nochmal aktiv auf die Ampelmännchen gestoßen oder mit anderen Gedanken, weil ich auch gesehen habe, dass sie getauscht wurden. Die wurden ja gegen das Westmännchen ausgewechselt.
2: Ja.
3: Dachte ich, das darf nicht wahr sein, so ein sympathisches Männchen, eines der wenigen wirklich lustigen Sachen, die da sind. Und auch generell im öffentlichen Raum, ja auch im Westen, gibt es ja wenig charmante, lustige Sachen. Dann war die erste Idee, vielleicht irgendwie zu retten, aber auch vielleicht ein Produkt draus zu machen, also auch ein eigenes Projekt draus zu machen. Und kam dann am Rosenthaler Platz damals mal wieder über diese große Kreuzung und da wurden gerade die Ampeln gewechselt.
2: Mhm.
3: Dann habe ich da gefragt, die Beleuchtungsarbeiter, ob man die Gläser mitnehmen kann, die Ampelmännchen also sozusagen. Und dann hat er gesagt, ja, kannst du mitnehmen, wird eh weggeschmissen. Und dann hatte ich die ersten zwei.
2: Was hast du damit gemacht?
3: Also eine Lampe fürs Wohnzimmer oder für den Innenbereich und habe die dann hat ausprobiert, Freunden gezeigt, kam super an und wir haben sofort gemerkt, da ist was drin. Der sieht einfach richtig gut aus an der Wand.
2: Aber genau, wie war das mit den Rechten? Weil die Rechte für den Ampelmann hattest du da ja noch gar nicht.
3: Habe ich mir am Anfang gar keine Gedanken so richtig gemacht.
2: Ja.
3: Habe dann aber durch einen Kollegen, der rief mich an und sagt, kennst du den Herrn Pegler? Dann habe ich gesagt, wer ist denn das?
2: Karl Pegler,
3: das ist der Zeichner von den Ampelmännchen. Oh, den will ich kennenlernen, ich will die Geschichte kennenlernen, unbedingt, weil ich habe bisher nicht rausgefunden, wer den gemacht hat und warum der so entstanden ist. Also erstmal war skeptisch, klar, viele Ostdeutsche, auch er hatte irgendwelche Versicherungen unterschrieben, die man nicht hätte unterschreiben müssen, irgendwelche Zeitschriften, Abos und generell halt sehr skeptisch mit allem Neuen und hat dann in den gelben Seiten damals überprüft, dass ich Designer bin. Dann habe ich zurückgerufen und gesagt, ja, kommen Sie am Samstag um 15 Uhr zum Kaffee trinken. Na, da war ich dann ganzen Nachmittag haben wir uns ausgetauscht. Er hatte ganz viele solche Ordner voll mit Entwicklungen für die Ampeln an sich und so.
2: Viele wissen ja nicht, dass das Ampelmännchen auf den Produkten nach rechts läuft, auf den Ampeln nach links läuft.
3: Genau.
2: Wie kommt das?
3: So als Designer dachte ich, wenn es mit der Schrift läuft, hat mehr Dynamik. Karl Pegler damals hat tatsächlich, sein Erstentwurf war auch nach rechts. Dann hat er eine kleine Umfrage gemacht. Ohne Bild, es war nur, soll der nach rechts oder links laufen. Und im Kommunismus hat man eigentlich gesagt, nach links. Ich glaube, wenn er ein Bild dazu gegeben hätte, hätten die gesehen, dass der Mann in Westen läuft. Dann hätten sie wahrscheinlich andersrum gesagt. Dann hätten sie wahrscheinlich auch nach rechts gesagt.
2: Also es war keine Anweisung von ganz oben an ihn, dass er das irgendwie ändern musste.
3: Was von oben ein bisschen schwierig war, war der Hut. Da hat er Angst gehabt mit dem Hut, weil die Kapitalisten früher hatten ja Hüte auf. Das war so ein Zeichen.
2: Ja, aber die Kommunisten hatten doch auch Hüte, denke ich mir immer.
3: So flache dann. Und das hat dann wohl seine Frau auch gesagt, da haben sie mal aktuelle Kamera geguckt und da hatte Ulbricht und Honecker hatten so flache Hüte, kamen aus dem Flugzeug da von irgendwo her und hat sie, guck mal, die haben doch auch Hüte und hat so diesen flachen Hut gemacht. Aber da hat er wirklich Angst gehabt, da hat er gedacht, oh, das durchkriegt und so und zum Glück hat er es gemacht.
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Dirty Mouth von Alice Phoebe Lou. Flux FM läuft am Wochenende. Ich bin Nadine Kreuzer, habe mir vorhin eine viel zu teure Schale Erdbeeren gekauft, die ich hier so langsam wegmuffel. Und hoffe, ihr macht euch eine richtig schöne Zeit. Musik kommt von Flux FM. Cassia jetzt. Britische Indie-Pop-Band, die wirklich eine große Erfolgswelle gerade reitet. Allein auf Spotify haben sie mittlerweile die Marke von 100 Millionen Streams geknackt und zu Recht. Im letzten Jahr lief es schon so bombastisch. Eine riesige globale Tour haben sie absolviert. Und wir hören ein aktuelles Stück von dieser Band. Cassia mit Love Drunk.

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1: Death Cab for Cutie, Alternative Indie Rock Größe. Achtmalige Grammy-Gewinner sind zurück in diesem Jahr. Benjamin Gibbard mit seinen Jungs, die sich 1997 damals gegründet haben in Bellingham, Washington. Und das 11. Album, das ist an diesem Freitag rausgekommen. I Build You a Tower. Und wir hören ein Stück davon. Das heißt Riptides und ist so ein richtig schöner, kantiger Indie-Rock-Song. Worum geht's? Ein Kleinkind, das einen Wutanfall hat und vor einem Lebensmittelladen auf Blumen einschlägt. Das hat Frontmann Gibbard beobachtet in seiner Heimat und hat diesen Akt verwandelt in eine Metapher. Ein Mann, der etwas Schönes besitzt, sich davon aber eingeengt fühlt und irgendwie frustriert ist und der dann ordentlich Dampf ablässt. Punching the Flowers heißt der Song. Hier sind Death Cab for Cutie.

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2: Im Studio Silas Quiring. Schönen guten Tag. Heute Abend wird's ernst. Für die deutsche Nationalelf steht die Generalprobe vor dem Start der Fußball-WM an. Das DFB-Team testet ab 20.30 Uhr gegen die USA. Torwart Manuel Neuer wird noch geschont und auch Lennart Kahl ist nicht dabei. Für den Bayern-Youngster ist der WM-Traum wegen einer Verletzung geplatzt. Anders sieht es für Mittelfeldspieler Florian Wirtz aus.
3: Meine erste WM zu spielen, ja, ist einfach ein Traum, der jetzt in Erfüllung geht. Jetzt versuche ich es einfach zu genießen, es so gut zu machen, wie es geht und ja auch den Leuten in Deutschland dann hoffentlich einen schönen Sommer zu bereiten, ja.
2: Der Ebola-Patient aus den USA ist aus der Berliner Charité entlassen worden. Dem 39-Jährigen geht's inzwischen wieder gut. Der Arzt hatte sich bei seiner Arbeit in der Demokratischen Republik Kongo mit dem gefährlichen Virus infiziert. Mehr von Daniel Bornberg.
4: Auf Bitten der US-Regierung war der Mann vor gut zwei Wochen nach Berlin gebracht worden. Er wurde auf der Sonderisolierstation der Charité mit antiviralen Medikamenten behandelt. Mit Erfolg. Das Ebola-Virus konnte seit Ende Mai nicht mehr bei ihm nachgewiesen werden. Auch seine Frau und die vier Kinder waren zur Beobachtung isoliert. Sie blieben jedoch symptomfrei und konnten nun ebenfalls wieder raus aus der Charité.
2: Hass und Hetze im Netz, Bedrohungen oder Angriffe. Politisch motivierte Kriminalität hat in Deutschland einen neuen Höchststand erreicht. Das berichtet die Welt am Sonntag. Mehr als 85.000 Straftaten wurden letztes Jahr registriert. Doppelt so viele wie noch vor 10 Jahren. Deutschland, Großbritannien und Frankreich wollen die Bemühungen für ein Ende des Ukraine-Kriegs wieder anschieben, denn die USA sind mit dem Iran beschäftigt. Morgen gibt's ein Treffen in London mit Kanzler Merz, Regierungschef Starmer, Staatschef Macron und Präsident Zelensky. Sie ist die reichste Musikerin der Welt und konnte ihr Vermögen in nur 2 Jahren verdoppeln. Die Rede ist natürlich von Taylor Swift. Das US-Wirtschaftsmagazin Forbes schätzt das Vermögen der 36-Jährigen jetzt auf 2 Milliarden Dollar. Nur Rapper Jay-Z kann das noch toppen.
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5: Hi, schönes Wochenende. Im Studio ist Nadine Kreuzer.

Champions mit Living in the Movies. Ihr seid an diesem Samstag bei 100,6 Flux FM. Hallöchen. Und wir hören jetzt Jungle, die britische Formation, die seit einigen Jahren ja schon aktiv ist. Mittlerweile sind sie ein Trio geworden mit der tollen Künstlerin Lydia Kitto und ihre Stimme prägt auch den Sound dieser Band in den letzten Jahren. Vielleicht bei euch noch im Öhrchen, Back on 74, ein Riesenhit war das im vergangenen Jahr. Und sie kommen in diesem Jahr auch nach Deutschland. Am 8. November spielen sie in der Uber Arena. Und das ist natürlich schon mal eine Ansage, ne? Hier ist ihr Song

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1: Also, ich muss schon sagen, die Miriam Hufnagel aus Niederösterreich, als Künstlerin nennt sie sich Avec, hat uns vor vielen Jahren hier besucht, da war sie noch ganz in den Anfängen. Die hat ja so eine Hammerstimme und so coole Produktionen in letzter Zeit gemacht. Und ein Song, den haben wir hier bei uns auf die Playlist gepackt, zu Recht, wie ich finde. Hört es euch mal an, hier ist Madness von...

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1: Auch heute hören wir noch mal rein in unser Album der Woche. Kommt von OK Kid. Die waren länger weg vom Fenster, sind aber wieder back. Und man kann sagen, das Album kommt genau zum richtigen Zeitpunkt. Findet jedenfalls mein Kollege Micha Gehrig.
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3: 2 Jahre lang sind OK Kid in einer selbstgewählten Auszeit. Keine Konzerte, nichts auf Social Media, keine neuen Songs. Frei vom Druck von außen kann die Band am neuen Album Kommen, wir bleiben stehen ab.

0: So ganz stimmt das mit dem Druck allerdings nicht. Krisen, Kriege, Klimakatastrophe, das erhöht ganz allgemein den Druck. Und das ist der neuen Platte anzumerken. Sänger Jonas Schubert blickt auf die Welt und die ist keine gute. Wie in Ein echter Mann zum Beispiel. Ausgangspunkt: Männlichkeitsbilder auf Social Media.
1: Dieser Hang zu, ja, dieser starken Maskulinität und ja, es wird immer gesagt, ey, du musst das regeln wie ein echter Mann. Und das dann irgendwie 2026, was ist denn das Männerbild, das zur Sprache zu bringen, fand ich erstmal spannend. Und dann ist es im Schreibprozess extrem auch, ja, böse geworden.

0: Trotzdem versuchen OKKID die Hoffnung zu suchen, einen Anker, um irgendwie weiterzumachen. Inspiration dafür finden sie unter anderem in Nina Hagens Song Farbfilm.
1: Das handelt von Ostdeutschland, Hiddensee und einfach auch eine extrem graue Welt. Und irgendwie fand ich die Idee schön, das zu texten. Ey, hier ist gerade alles scheiße, wir sind auf dem Trümmerhaufen. Trotzdem hat man eine schöne Zeit und hat in der Dystopie, in einem extrem kaputten Umfeld, trotzdem die Schönheit zu sehen und eine leichte Zeit zu haben.

0: Der Kampf zwischen Resignation und Hoffnung erzieht sich wie ein Faden durch die Platte, die so stringent und konsequent wohl nur werden konnte, weil sich die Band rausgezogen hat aus den Mühlen der Musikindustrie, in die sie jetzt aber wieder zurückkehren. Allerdings gestärkt, so Schlagzeuger Raphael Kühle.
1: Man gerät irgendwie auf jeden Fall wieder in so ein Hamsterrad-Ding rein. Das ist einfach so, liegt glaube ich in der Natur der Sache von so Social-Media-Sachen. Aber ich glaube, was wir, glaube ich, mitnehmen können, ist auf jeden Fall jetzt schon, dass es so eins nach dem anderen zu machen, macht immer Sinn irgendwie.
0: Okay Kid ist mit Komm, wir bleiben stehen eine Platte ganz im Zeichen des Zeitgeistes gelungen. Eine durchaus düstere Abhandlung über das Hier und Jetzt. Den Kampf aufgeben bringt aber eben auch nichts.
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Fatboy Slim und The Rockefeller Skank. Zauberhaftes Wochenende wünscht euch Nadine Kreuzer. Schön, dass ihr bei Flux FM gelandet seid. Jetzt eine Truppe, die ursprünglich aus New York City kommt, mittlerweile in L.A. zu Hause ist. Junior Varsity nennen sie sich. Der Song, den wir uns anhören, da sagen sie, wir wollten, dass sich dieses Lied wie ein unaufgeräumtes Schlafzimmer anfühlt. Es ist chaotisch, es ist persönlich. Es ist der einzige Ort, an dem man sich ganz wie man selbst fühlen kann. Und es heißt Lost

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Krass. 4 Tage hintereinander dieselbe Jeans anziehen. Ist ja verrückt. The View haben darüber gesungen, aber schon vor fast 20 Jahren. Gutes Lied. Immer wieder gern gespielt bei 100,6 Flux FM. Und bleiben wir gleich nochmal in Großbritannien. Und zwar bei Georgia Meek. Kurz Meek auf der Bühne. Kommt natürlich aus London und hat eine Art Selbstbewusstseinshymne parat. Herz gebrochen, aber trotzdem stark auftreten. Glamour, Mode, Make-up, so ein bisschen auch als Rüstung und ein bisschen ironisch und überdreht. Ey, I look fucking fabulous. Was willst du eigentlich von mir? Na? So sieht's aus. Meek.

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2: Im Studio Silas Quiring. Schönen guten Tag. WM-Generalprobe für die deutsche Fußballnationalelf. Heute testet das DFB-Team gegen die USA. Nicht dabei ist Shootingstar Lennart Kahl. Der Youngster von den Bayern hat sich im Abschlusstraining verletzt und fällt für die WM aus. Hassan Ouedraogo von RB Leipzig wurde für ihn nachnominiert. Auch Torwart Manuel Neuer wird heute noch nicht spielen. Bundestrainer Julian Nagelsmann.
3: Die Wade, das wissen wir ja, die hat ein paar Vorverletzungen dieses Jahr gehabt. Deswegen haben wir uns entschieden, da auch kein Risiko zu gehen. Und dann Richtung ersten Gruppenspiel wird er dann topfit sein und auch nächste Woche ins Mannschaftstraining einsteigen.
2: Anstoß heute Abend ist 20.30 Uhr. Ungewöhnliches Plädoyer von Altkanzlerin Merkel. Sie wirbt für Geduld mit der Merz-Regierung. Schwarz-Rot ist seit gut einem Jahr am Ruder. Es ist ja einfach nicht richtig, dass da nichts passiert ist, sagte Merkel der Frankfurter Allgemeinen Sonntagszeitung. Mehr von Daniel Bornberg.
4: Die Altkanzlerin verwies auf Maßnahmen, die bereits angeschoben wurden, etwa was die Verteidigungsausgaben und die Infrastruktur angeht. Und sie zeigte sich überzeugt, dass notwendige Reformen tatsächlich kommen. Als Beispiel nannte Merkel die Gesundheitsreform. Sie warnte aber auch davor, Erwartungen zu wecken, die sich dann nicht erfüllen lassen. Diesen Fehler habe ich selbst auch schon gemacht, so Merkel.
2: Die Bundeswehr hat sich heute an 10 Standorten in Deutschland der Bevölkerung präsentiert. Zehntausende Besucher kamen, um sich über die Truppe, Aufgaben und Ausrüstung zu informieren. Den jährlichen Tag der Bundeswehr gibt es seit 2015. Deutschland, Großbritannien und Frankreich wollen die Bemühungen für ein Ende des Ukraine-Kriegs wieder anschieben, denn die USA sind mit dem Iran beschäftigt. Morgen gibt's ein Treffen in London mit Kanzler Merz, Regierungschef Starmer, Staatschef Macron und Präsident Zelensky. Papst Leo XIV. Ist auf Spanien-Tour. Er wurde am Flughafen in Madrid von König Felipe und Königin Letizia empfangen. Der Papst bleibt eine Woche in dem katholisch geprägten Land. Neben Madrid besucht er Barcelona sowie die Kanareninseln Gran Canaria und Teneriffa.
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5: Hi, ich wünsche einen richtig schönen Samstag. Mein Name ist Nadine Kreuzer. Noch ein Stündchen am Mikrofon.

Der Peter Licht, die transsilvanische Verwandte ist da. Hier ist 100,6 Flux FM mit der Singer-Songwriterin Holly Humberstone, die einen wirklich rasanten internationalen Aufstieg erlebt hat in den letzten Jahren. Fette Support-Touren, unter anderem für diese sogenannte Taylor Swift. Also ich meine, Hallihallo, da wird man schon von einigen Leuten gehört, wenn man da als Act vorher auf der Bühne steht. Und es gibt einen Song von ihr. Normalerweise ist es eher melancholisch düster, was sie macht, aber trotz des Titels Cruel World, brutale Welt, klingt der Song doch sehr positiv. Holly Humberstone.

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Rain Me In. Das war eine Kombination hier von zwei starken britischen Stimmen. Sam Fender und Olivia Dean. Im vergangenen Jahr haben sie diesen Song rausgebracht. Eigentlich war der ursprünglich ein Solo-Song von Sam, später aber dann als Duett mit Olivia Dean, der Grammy-Gewinnerin, mittlerweile aufgenommen. Jolene jetzt mit Toke und danach hören wir mal was aus Nordirland, der Two-Door Cinema Club mit Happy Customers. 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
1: Eine Zukunft frei von Plackerei und nerviger Arbeit. Nichts weniger versprechen uns Unternehmen, die an menschenähnlichen Robotern arbeiten. Boston Dynamics zum Beispiel oder auch Tesla wollen nach dem KI-Hype die nächste Stufe der Technikrevolution zünden. Und wenn wir ihnen Glauben schenken, sind wir schon mittendrin. Die Medien sind voll von beeindruckenden Videos. Humanoide Roboter, die tanzen, kämpfen und Spülmaschinen ausräumen. Haben wir schon bald solche Helfer bei uns zu Hause? Das will Flux FM-Redakteur Marius Ligowski von Oliver Brockwissen, Professor für Informatik mit dem Schwerpunkt Robotik und künstliche Intelligenz an der TU Berlin.
2: Viele Unternehmen, zum Beispiel auch Elon Musk Tesla, die sprechen von riesigen Durchbrüchen, kurz vor der Marktreife angeblich der Roboter Optimus von Tesla. Sie forschen schon seit Jahrzehnten auf diesem Gebiet. In welcher Phase der Robotikentwicklung befinden wir uns denn gerade?
3: Da gehen natürlich die Meinungen auch ein bisschen auseinander. Und das ist ja normal in einer Situation, wo so viel Bewegung passiert. Jemand, der nicht so lange mit Robotik zu tun hat, der jetzt praktisch neu hinzukommt und all diese Dinge auf einmal sieht und jede Woche kommt ein neues Video raus, muss natürlich den Eindruck gewinnen, dass wir jetzt also rasant und schnurstracks auf die Kopie des Menschen in Roboterform zu brennen. Ich habe, glaube ich, ein bisschen geübtes Auge mittlerweile entwickelt, um hinter die Fassade von so einer Demonstration zu schauen. Und da muss ich sagen, dass mein persönliches Gefühl ist, dass wir noch eine ganze Weile Zeit haben, bis wirklich uns die Roboter im Alltag begleiten. Wir erleben gerade sehr viele Fortschritte, was die Hardware angeht. Also Roboter, die Saltos schlagen und alles Mögliche tun. Das ist wahnsinnig beeindruckend. Aber natürlich gehört zu so einem ordentlichen Roboter auch das, was wir gemeinhin mit so einem Gehirn assoziieren. Also eine bestimmte Fähigkeit, die Welt zu verstehen, Dinge zu erkennen, die richtigen Entscheidungen zu treffen. Und das ist natürlich beim Tanzen nicht so wichtig, ne? Aber da sind wir, glaube ich, noch sehr weit hinter dem, was Menschen können, hinterher.
2: Das heißt, Sie lassen sich nicht so leicht blenden von einem Tesla-Roboter, denn hier in Berlin, so wie Ende vergangenen Jahres, dann Popcorn verkauft in dem Kino. Das überzeugt Sie dann noch nicht so sehr, dass Sie sagen, so, das wird jetzt serienmäßig so sein, dass hier in Berlin auch mal ein Roboter über die Straße läuft, wie es in China ja zum Beispiel schon der Fall ist.
3: Ja, also ein Roboter über die Straße laufen, das können wir jederzeit sehen, denn laufen können die ja. Und das ist, glaube ich, nicht die Herausforderung. Dieser Roboter, der in Berlin die Popcorn verteilt hat, ja, das sieht man und ist wahnsinnig beeindruckt, bis man erfährt, dass irgendwo hinter einer Wand ein Mensch steht, der diesen Roboter der Entfernung steuert. Dass man da also genau das, diese Reaktionsfähigkeit, die Welt zu erkennen, da kommt jetzt ein Mensch und der will Popcorn mit Salz oder Zucker, dass all das eben genau nicht der Roboter getan hat, sondern ein Mensch. Also wir brauchen, um praktisch Leben einzuhauchen in den Roboter, immer noch den Menschen als Gehirn, der festlegt, was sollte dieser Roboter jetzt machen. Die Hardware ist in der Lage, Popcorn zu schaufeln und in Papiertüten zu füllen. Und man muss auch dazu sagen, Popcorn schaufeln ist extrem einfach. Also man kann ja diese Schaufel praktisch einfach nur durch die Popcorn ziehen. Man muss ja gar nicht präzise genau sein oder irgendwas. Und dann funktioniert das. Das ist ja das Tolle an, was wir in der Wissenschaft granulare Materialien nennen, wie Sand oder einen Haufen Linsen oder Erbsen. Da kann man ja einfach die Hand reinstecken und zugreifen. Und dann hat man halt Linsen in der Hand, ohne sich darüber Gedanken zu machen, wie genau man sich bewegt.
2: Sie stecken ja nun als Wissenschaftler in dem Feld der Robotik deutlich tiefer in dem Thema als die meisten anderen Menschen. Senkt das auch die Hemmschwelle bei Ihnen privat, sich so ein Ding zum Beispiel zu Hause zu nutzen zu machen?
3: Im Gegenteil. Meine Toleranz für Roboter, die nicht funktionieren, ist sehr gering. Für mich muss ein Roboter schon richtig, richtig gut sein. Sonst erinnert es einen ja auch an da und an die Arbeit. Ne? Sonst denke ich, ach Mann, ich muss wieder zurück ins Labor, weil der hat jetzt schon wieder was fallen lassen. Nee, also ich habe zu Hause keinen Roboter und die Roboter, die es momentan so zu kaufen gibt, da verspüre ich auch kein Verlangen, mir die zu kaufen. Ich bin sozusagen ein Funktionalfetischist. Die müssen schon richtig, richtig gut sein, damit ich damit zufrieden bin.
1: Oliver Brock, Professor für Informatik an der TU Berlin. Was Intelligenz im Kern bedeutet und warum Roboter bislang noch keine besitzen, erfahrt ihr im kompletten Interview auf fluxfm.de und in unserer Flux Music App.

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1: In Norwegen gibt es fantastische Künstlerinnen und Künstler und diese Musik, die hat ja auch immer irgendwie sowas Mystisches. Man hört irgendwie die Natur und den vielleicht melancholischen Norden. Irgendwie scheinen die Leute das in der Region da so aufzusaugen und auch durch ihre Musik zu transportieren. Macht auch Monika Engeset alias Moika, Elektropop-Künstlerin mit einer sehr markanten Stimme. Und wir haben einen neuen Track von ihr auf unsere Playliste getan. Ist gerade jetzt im Mai erst rausgekommen, ihre Icarus EP. Und davon jetzt das Titelstück Moika.

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Allen mit Smile und mit einem Lächeln auf den Lippen verabschiede ich mich von euch und wünsche euch noch einen ganz wunderbaren Samstagabend. Genießt den Rest des Wochenendes und natürlich gleich hier mein Kollege Matti Weck am Start ab 18 Uhr mit jeder Menge feiner elektronischer Beats. Freue mich auf ein Wiederhören und sage erstmal jetzt Winke, Winke. Mein Name ist Nadine Kreuzer. Bis bald.

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2: Im Studio Silas Quiring. Schönen guten Abend. Letzter Härtetest für die deutsche Fußballnationalelf vor der WM. Heute Abend geht's in Chicago gegen die USA. Bei der WM-Generalprobe sind aber nicht alle DFB-Spieler dabei, Dirk Justus.
3: Und für einen ist das extrem bitter. Shootingstar Lennart Karl, der Youngster von den Bayern, hat sich im Abschlusstraining verletzt. Diagnose: Muskelbündelriss im Oberschenkel. Der 18-Jährige wird die WM somit verpassen. Asanoue Draogo von RB Leipzig wurde für ihn nachnominiert. Auch Torwart Manuel Neuer fehlt heute Abend ab 20.30 Uhr gegen die USA. Er hat seine Wadenprobleme zwar überstanden, wird aber noch geschont.
2: Die Bundeswehr hat sich heute an 10 Standorten in Deutschland der Bevölkerung präsentiert. Zehntausende Besucher kamen, um sich über die Truppe selbst, deren Aufgaben und die Ausrüstung zu informieren. Den jährlichen Tag der Bundeswehr gibt es seit 2015. Verteidigungsminister Pistorius:
4: Wir brauchen wieder mehr Verständnis für und voneinander zwischen Bundeswehr und Gesellschaft. Und gleichzeitig geht es natürlich auch darum zu zeigen, was die Bundeswehr kann, wie sie sich aufstellen und wer die Männer und Frauen vor allen Dingen sind, die dahinter stehen, die das also wirklich jeden Tag machen, üben und lernen, um im Ernstfall unser Land verteidigen zu können.
2: Der Ebola-Patient aus den USA ist wieder raus aus der Berliner Charité. Dem 39-Jährigen geht's inzwischen wieder gut. Das Virus konnte bei ihm nicht mehr nachgewiesen werden. Auch die Familie des Mannes wurde entlassen. Der Arzt hatte sich in Afrika mit Ebola infiziert. Deutschland, Großbritannien und Frankreich wollen die Bemühungen für ein Ende des Ukraine-Kriegs wieder anschieben, denn die USA sind mit dem Iran beschäftigt. Morgen gibt's ein Treffen in London mit Kanzler Merz, Regierungschef Starmer, Staatschef Macron und Präsident Zelensky. Megastar Taylor Swift ist inzwischen doppelte Milliardärin. Davon geht das US-Wirtschaftsmagazin Forbes aus. Erst vor 2 Jahren hatte Swift die Milliardenmarke geknackt. Das Vermögen der 36-Jährigen setzt sich etwa aus Tantiemen, Toureinnahmen und Immobilien zusammen.
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6: Der Abend. Samstagabend, Leute. Jawohl. Ja, aber gewohnt gutes Programm hier auf Flux FM. Also wir machen jetzt nichts irgendwie verrückt anders oder so. Also kann ich euch sagen, es gibt schöne Musik unter anderem von Björk, von Anto oder auch von Vintage Culture, dem Superstar aus Brasilien. Den haben wir nämlich hier direkt mal.

für den elektronischen Abend und während ihr ja gerade so vorm Radio rumschimmelt, was wir natürlich alle super finden, ist gerade ein tolles Open Air am Start und zwar auf dem Sage Beach. Da kann man jetzt noch hingehen. Geht ja auch noch ein bisschen. Auf jeden Fall am Tag bis 22 Uhr und später geht's dann noch um Sage drin weiter mit dem Open Air, das von All Night Long zusammen kuratiert wurde. Und mit dabei sind Urumi, Madragora aus Brasilien und auch der französische Produzent Ento. Und das Set, glaube ich, wenn ihr jetzt losgeht, könntet ihr dann noch mitbekommen. Hier haben wir natürlich hier auch schon mal den Ento mit Fior di Macchina. Die Blume der Macchina. Da riecht's bestimmt gut. In Italien, da in den Bergen.

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Surfen in Berlin, ja, das ist so eine Sache, ne? So eine schöne Eisbachwelle haben wir ja gar nicht, aber wir haben in der Landsberger Allee auf jeden Fall das Wellenwerk. Ja, da war ich sogar schon mal essen, da kann man unten dann die SurferInnen beim Surfen zuschauen oder auch mal selber aufs Surfbrett steigen. Und man kann das Ganze auch mal entdecken, den Wellenmarkt, den gibt's nämlich am Sonntag, den 14. Juni, also nicht den nächsten, sondern den übernächsten Sonntag, da heißt das Ganze Hang Till 10 und am tagsüber bis 22 Uhr gibt's ein tolles Programm. Man kann zum Beispiel einen Surf- und Skate-Flohmarkt besuchen. Es gibt Skate-Action, es gibt Sommervibes mit DJs, zum Beispiel der Agent ist dabei oder auch der Skate. Wisst ihr noch? WMF, Krisen und Skate. Ja, die beiden legen auf jeden Fall auf. Chillige Sommersounds. Und es gibt auf jeden Fall Public Viewing im Grün, denn es läuft ja auch schon Deutschland versus Curaçao. Dann gibt's live im Berg. Berghain. Im Biergarten vom Wellenberg gibt's das Ganze dann. Kleiner freudscher Versprecher. Wenn ihr dabei sein wollt, wie gesagt, 14. Juni einfach hingehen. Oder ihr sagt, ey, ich hab Lust, auch mal auf so ein Wellenbrett zu stehen. Dann schreibt mir doch gerne. Ja, derabend@fluxfm.de betreff Wellenwerk und wir sehen uns im Wellenwerk Biergarten am 14. Juni zu Hang Till 10.

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StubHub ist so ein Online-Marktplatz für den Kauf und Verkauf von Tickets für Konzerte, Festivals, Sportveranstaltungen und einigen anderen Live-Events. Und die Plattform, die ermöglicht es Nutzern, Tickets sowohl von offiziellen Anbietern als auch von privaten Wiederverkäufern zu erwerben. So, okay, ist jetzt erstmal nichts Besonderes. Vor allem in den USA versucht man da auf jeden Fall so ein Ticket-Resale-Plattform zu installieren. Die Sache ist jetzt diese, wie ich soweit herausgefunden habe, dass dort dann auf jeden Fall Ticketkäufer so eine Art Schutzprogramm sich runterladen können, denn StubHub hat nämlich eine Plattform namens FestProtect jetzt veröffentlicht und dort können Festivalbesucher, die jetzt zum Beispiel von Problemen wie wetterbedingten Ausfällen, Künstlerabsagen und anderen Dingen betroffen sind, sich melden und dann Ausgleichsangebote wie Tickets für spätere Veranstaltungen bekommen. Ja, das klingt so ein bisschen nach Korinthenkackerei, oder? Der DJ, der hat ja gespielt bei dem Wetter und dann konnte ich nicht hingehen und jetzt habe ich das verpasst, kriege ich jetzt ein neues Ticket? Also ich informiere mich nochmal, so richtig ausgegoren scheint das noch nicht zu sein. Wir hören auf jeden Fall Kollektiv Turmstraße mit I Feel You und klar fühle ich euch auch. Habt einen schönen Abend hier bei uns im Flux FM Programm. Ich bin Matti Beck.

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1: Um 7. Im Studio Nanju Kuhlmann. Schönen guten Abend. WM-Generalprobe für die deutsche Fußballnationalelf. Heute testet das DFB-Team gegen die USA. Nicht dabei ist Shootingstar Lennart Kahl. Der Youngster von den Bayern hat sich im Abschlusstraining verletzt und fällt für die WM aus. Assan Ouedraogo von RB Leipzig wurde für ihn nachnominiert. Auch Torwart Manuel Neuer wird heute noch nicht spielen. Bundestrainer Julian Nagelsmann.
2: Die Wade, das wissen wir ja, die hat ein paar Vorverletzungen dieses Jahr gehabt. Deswegen haben wir uns entschieden, da auch kein Risiko zu gehen. Und dann Richtung ersten Gruppenspiel wird er dann topfit sein und auch nächste Woche ins Mannschaftstraining einsteigen.
1: Anstoß heute Abend ist um 20.30 Uhr. Die Bundeswehr hat sich heute an 10 Standorten in Deutschland der Bevölkerung präsentiert. Zehntausende Besucher kamen, um sich über die Truppe selbst, deren Aufgaben und die Ausrüstung zu informieren. Den jährlichen Tag der Bundeswehr gibt es seit 2015. Verteidigungsminister Pistorius.
3: Wir brauchen wieder mehr Verständnis für und voneinander zwischen Bundeswehr und Gesellschaft. Und gleichzeitig geht es natürlich auch darum zu zeigen, was die Bundeswehr kann, wie sie sich aufstellen und wer die Männer und Frauen vor allen Dingen sind, die dahinter stehen, die das also wirklich jeden Tag machen, üben und lernen, um im Ernstfall unser Land verteidigen zu können.
1: Altkanzlerin Merkel verteidigt die Merz-Regierung. Der wird vorgeworfen, zu langsam zu sein und Reformen nicht konsequent anzugehen. Merkel warb in der Frankfurter Allgemeinen Sonntagszeitung für Geduld. Sie betonte, es ist ja einfach nicht richtig, dass da nichts passiert. Deutschland, Großbritannien und Frankreich wollen die Bemühungen für ein Ende des Ukraine-Kriegs wieder anschieben, denn die USA sind mit dem Iran beschäftigt. Morgen gibt's ein Treffen in London mit Kanzler Merz, Regierungschef Starmer, Staatschef Macron und Präsident Zelensky. Megadeal für SpaceX kurz vor dem Börsengang. Google will für den Zugriff auf ein riesiges KI-Netzwerk des US-Raumfahrtunternehmens künftig knapp 800 Millionen Euro zahlen, und zwar pro Monat. SpaceX plant für nächste Woche den größten Börsengang der Geschichte. Kimi Antonelli startet von der Pole Position in das Formel-1-Rennen in Monaco. Der Mercedes-Pilot war im Qualifying schneller als Max Verstappen im Red Bull und Lewis Hamilton im Ferrari. Nico Hülkenberg geht als einziger Deutscher im Audi von Startplatz 13 ins Rennen.
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5: Einen richtig feinen, tollen, super duper Abend wünsche ich euch. Und den bekommt ihr jetzt hier natürlich in musikalischer Form. Klar. Flux FM am Samstagabend, das heißt natürlich elektronische Musik. Und wir laufen uns schon mal ein bisschen warm fürs Club Sandwich ab 21 Uhr mit der Jola. Aber jetzt erstmal ich. Genau, der Matti weg. Mit schöner Musik.

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Crackerzat. Was für ein Name. Mit Make It Out. Ich sage ja immer, schickt mir Musik, wenn ihr welche produziert. Und einige machen das auch immer ganz fleißig und sind dann auch Teil dieses Abends. Wie zum Beispiel der aus Greifswald stammende Künstler Holly Nord. Wohnt aber schon lange in Berlin und macht tolle Live-Mucke. Also so richtig mit Instrumenten, wenn er dann den Live-Act Holly Nord mimt. Und wird am 4. Juli, glaube ich, im Sisyphos spielen und ist aber auch in diesem Jahr auch wieder weltweit unterwegs. Er wird auch im August zum Beispiel, habe ich erfahren, auf einem Festival in Kiew dabei sein. Wir haben ihn jetzt hier schon mal mit ja Chase Whatever und wir suchen ja immer ne Abwechslung, irgendwie den neuesten Kick, immer hier ein neuester Event und so weiter und so fort. Und er, glaube ich, kritisiert das so ein bisschen, ne, diesen Erlebnishunger. Ja, meint sich aber auch selber damit. Holly Nord mit Chase Whatever.

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Vor 20 Jahren, da hat er schon einen Riesenhit, nämlich Domino. Ja, wer erinnert sich noch dran? Ja, ich. Ja, aber darum geht's ja gar nicht. Es geht ja um neue Musik von Oxian, nämlich Colors of Life. Gab es hier gerade von, ja, eben dem Produzenten aus Grenoble aus Frankreich. Und der ist da wirklich auch in Frankreich, in seiner Heimat, auch eine richtige Größe. Wir machen weiter mit Soul Woon, ein britischer Künstler, den wir neu auf die Playlist gehievt haben mit seinem schönen Stückchen On and On and On and On.

Das war Ihr Beitrag zur DJ Kicks, der prominenten Compilation-Serie. Und wer so eine Compilation-Serie zusammenstellen darf, K7 gibt da immer so eine Hausaufgabe auf. Ihr dürft alles spielen und reinnehmen in diese Compilation. Aber ihr müsst auch Tracks beisteuern, die es vorher nicht gab von euch. Und Sophia Cortezes hat's gemacht bei ihrer DJ Kicks. Hier gab es ein Stück daraus, das einen spanischen Namen trägt, den ich jetzt nicht vortragen werde. Aber die DJ Kicks von Sophia Cortezes ist auf jeden Fall sehr, sehr zu empfehlen. Jeps, ein Festival, genau. Und ein sehr günstiges, nämlich das Out of Office Festival. Das findet nächstes Wochenende statt und zwar in Wilhelmsburg. Klingt ein bisschen nach New York, aber nein, es ist in Mecklenburg-Vorpommern. Und die Steel for Talent Crew, sag ich mal, hat das Ganze zusammengestellt und auf die Beine. Out of Office heißt es. Und mit dabei sind zum Beispiel Kotoi, Amina, aber auch der Metmutter Michel. Den hören wir hier mal mit einem sehr, sehr schönen Remix, den er gemacht hat für Mesh und das Stück Livy. Wer ist noch dabei? DJ Pattix ist dabei, Frieda Darko, Oliver Kolecki natürlich, klar, Prima Werner, Amina, Anna Almani. Und wenn ihr Infos braucht zum Out of Office Festival, kostet nur 70 Euro für 3 Tage Party Spaß, geht mal auf Steel for Talent, auf deren Homepage. Da kann man auf jeden Fall schlau werden und die Tickets sich noch organisieren. Oder mir schreiben an derabend@fluxfm.de, betreff Out of Office. Und vielleicht darf ich ja auch einmal 2 Tickets verlosen. Das kläre ich dann noch ab. Schreibt einfach mal.

So schön kann sich eigentlich anfühlen, wenn sich jemand sehr unwohl fühlt. Okay, Jada G war das hier mit Uncomfortable, wie sie das so schön auf jeden Fall sagt. Und sie ist ja wirklich auch in vielen Clubs unterwegs, wird jetzt auch in Ibiza spielen am 12. Juni im Amnesia. Ja, cool.

Er hat sich ja wirklich auf seine alten Tage auch nochmal zu so einer richtigen Rave-Keule entwickelt. Daphne. Ja gut, das ist natürlich auch das Nebenprojekt von Daniel Snaith, der eigentlich eher so als Caribou unterwegs ist. Und Daphne war ja immer schon so ein bisschen sein, jetzt drehe ich mal total frei Projekt, ohne groß viel Gesinge, sondern einfach Tracks für den Dancefloor. Macht da ganz, ganz gut. Sie hat ihre Karriere im Watergate begonnen und ist mittlerweile so gut gebucht, dass sie gar nicht mehr so viel zu Hause ist. Die Rede ist von Jamie. Sie hat auf jeden Fall auch nigerianische Wurzeln und ist auch ganz gern mal dabei, wenn Black Coffee, der ganz, ganz große Afro-House-DJ auflegt, da darf sie dann auch mal mit dabei sein, also darf dabei sein, sie muss es sein, denn sie hat so einen tollen eigenständigen Sound, dass sie mittlerweile zwischen Thailand, Ibiza, Düsseldorf, Basel, London, Algarve, Küste, Barcelona und so weiter hin und her jettet. Und sie hat auch wieder einen neuen Track, der gerade erschienen ist, der ist so frisch, der tropft noch, nämlich Jamie mit Let the Beat Remind You.

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2: Herzlich willkommen. Wir laufen uns hier gerade warm fürs Club Sandwich, aber die nächste Stunde wird auch sehr schön. Und jetzt wird es erstmal sehr emotional mit Oscar Matt Kay.

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Tim Engel hat in MyJoy. Ja, viele mögen es ja, ne? Alles filmen, dann morgen nochmal zusammen nachschauen und online posten. Und das kann man ja auch noch ein tolles Reel draus machen. Also ja, sollen sie ruhig mal machen. Aber viele DJs finden es langsam ziemlich nervig. Und Solomon hat ja auch letztens einem, der zu nah mit der Kamera oder dem Handy kam, das Handy genommen und weggeschmissen. Ja, und er hat jetzt auch nochmal ein sehr, sehr liebevolles Statement an seine Fans gegeben. Denn er hat ja wieder eine Residency im Pacha in Ibiza, seine Solomon Plus 1 Geschichte will in diesem Sommer natürlich auch wieder gerockt werden. Das heißt, Solomon legt auf und dazu kommt dann immer noch ein anderer DJ. Mehr braucht's dann eigentlich nicht. Und er hat gebeten, eben mit so einem kleinen Rundschreiben, dass die Leute mal klar ein Foto machen dürfen, mal kurz was filmen, aber nicht so die ganze Zeit da draufglotzen und den Vibe killen. Also wirklich. Gut, Solomon Plus 1 in diesem Sommer wieder auf Ibiza. Wer da jetzt so alles mitspielt, könnt ihr euch ja selber heraus nudeln oder fliegt da einfach mal hin. Tue ich jetzt gerade nicht. Ich habe hier noch jemanden anderen, der auch so eine No-Phone-Policy unterstützt, nämlich No Phones, ein neues Stück vom italienischen Produzenten Stefan Jolk. Jetzt aber wirklich mal das Handy weglegen und aufs Radio gucken, bitte. Ja, ich möchte auch mal gesehen werden. Oder macht man ein Foto vom Radio und schickt's mir an derabend@fluxfm.de.

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gibt ja Tierärzte oder Zahnärzte oder Basketballspieler, die ja mittlerweile gar nicht mehr ihre alten Berufe machen, sondern irgendwie schöne elektronische Musik. Ja, und bei Roni Sekaly ist es so, der ist natürlich ein amerikanischer Basketballspieler, sehr erfolgreich so in den 90ern vor allem. Ja, mittlerweile macht er elektronische Musik, wie die, die wir hier gerade gehört haben, Slap Your Wrist. Ja, soll er ruhig mal machen. Einer, der aus den Niederlanden kommt, ist ganz groß am Start mit einem neuen Album. Die Rede ist vom Buda-Kiez, Chromium, ein Stück, das es hier auf die Playlist geschafft hat. Und alles, was hier läuft, das findet ihr natürlich auch nochmal schön aufgereiht und dokumentiert unter unserer Playlist auf fluxfm.de.

Jetzt haben wir uns hier so ein bisschen in diesem tollen, nicht so aufdringlichen Sound ein bisschen verloren, würde ich sagen, mit Rossi. Dankeschön. Home heißt das Stück, so kuschelig. Jetzt gibt's aber einen Hit, ne? Waterfalls von TLC. Hier nochmal neu aufgehübscht von Joe Stone. Und das soll euch natürlich auch nochmal ein bisschen Energie geben für diesen Samstagabend. Habt eine gute Zeit.

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Jetzt gibt's mal so eine richtige, ja, ich sag mal, Männerfreundschaft. Ja, aber auch, man könnte oder auch kreative Symbiose sagen. Ja, nee, das schließt das eine das andere nicht aus. Man höre und staune. Nee, es geht eigentlich um den guten Mason und um Woodkin. Und um natürlich auch Modono Bass. Wie kriegen wir das denn jetzt zusammen? Woodkin ist nämlich das neue Live-Projekt von Modono Bass und Mason. Die wollten einfach nur mal zusammenarbeiten. Mittlerweile läuft so gut, dass sie jetzt auch ein Album am Start haben. Das haben sie jetzt letztens veröffentlicht. Und sie sind natürlich auch viel unterwegs. Klar, Modono Bass solo, Mason auch, aber auch Woodkin als Duo gibt's in jeder Form auf jeden Fall deutschlandweit, denn zum Beispiel die 3000 Grad Tour, das Label 3000 Grad von Modono Bass geht ja auch immer regelmäßig auf Tour zwischen dem Bodensee und der Ostsee. Wir haben ein neues Stück von den beiden, Never Now. Woodkin macht ja wirklich hier tolle Tracks, die beiden zusammen. Ich glaube, Mason singt, Modono Bass macht die Beats. Oder die teilen sich so auf. Auf jeden Fall singt aber Mason, das weiß ich.

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Ihr hört, nee, noch nicht das Club-Sandwich. Das findet erst in 20 Minuten statt. Yola läuft schon warm. Ich spiele hier einfach nochmal ein Stück, das gerade erst erschienen ist, nämlich Discotheca 3000, ja, von Molono Bass. Ich weiß, den haben wir schon in dieser Stunde gespielt, aber hey, das verraten wir jetzt der Musikredaktion nicht, ne? Die würden nämlich jetzt das austauschen und sagen, nee, haben wir schon gespielt und so weiter und so fort. Nee, wir machen das jetzt einfach mal. Ich bin ganz verrückt an diesem Samstagabend. Danke, dass ihr dabei seid. Habt eine gute Zeit, Flux FM Radio. Ja, wir geben uns hier richtig Mühe, euch einen schönen Abend zu machen mit unserer Musikauswahl.

Tja, wer da alles mitgesungen hat, ne? Auf jeden Fall ganz viele Menschen, die mal ihre Stimme durch irgendeinen so lustigen Soundeffekt gejagt haben. David Hazard war es auf jeden Fall mit Save You. Und ihr seid hier natürlich auch safe and sound, denn klar, in wenigen Sekunden geht's los mit dem Club Sandwich. Und Jula Jordans, die featuren heute auf jeden Fall Amy Debs. Die kennt ihr vielleicht aus dem Salon zur wilden Renate. Und Amy Debs steht auch für einen ziemlich guten Sound, nämlich so für Two-Step, Garage und was sonst alles so Breakiges auf dieser Welt so zum Hören und Produzieren gibt. Gleich dazu mehr im Club Sandwich. Ich verabschiede mich, habt ein schönes Wochenende. Matti weg. Ja, hat jetzt auch einen.

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3: Schön, dass ihr wieder dabei seid beim Club Sandwich an diesem Samstagabend. Mein Name ist Jula Jordans. 3 Stunden bin ich jetzt für euch hier am Start. Dieses Mal habe ich für euch auch wieder neue Releases dabei. Aber es gibt um 23 Uhr auch ein Set von Amy Debs. Die hat ein eigenes Label gegründet, ist Producerin und DJ aus Berlin. Und sie legt regelmäßig in der Renata auf. Mehr dazu erfahrt ihr später. Jetzt gibt's aber erstmal um rein.

Can't Let Go von DJ Frank auf Flux FM. Und die Produzentin und DJ, DJ Frank, die habe ich vor einem halbes Jahr oder dreiviertel Jahr ist es her entdeckt. Da hat sie nämlich ihre Debüt-EP rausgebracht. Ich war direkt angetan von ihrem Sound. Sie kommt aus Wuppertal, spielt auch öfter mal so in der ganzen Ruhrregion oder auch in Köln zum Beispiel im Gewölbe. Und dann bringt sie eben auch regelmäßig neue Tracks raus. Und der Track, Can't Let Go, der hat mir von ihr eben besonders gut gefallen. Freue mich immer wieder, wenn ich den hier im Club Sandwich spielen kann. Was auch ein guter Track ist, ist der, der jetzt gleich kommt. Der ist nämlich rausgekommen von Stefan Jolk. Das ist ein italienischer Produzent und DJ. Und seine EP, No Phones, die kam gerade raus. Ist auch ein kleines Statement. Und zwar genau dafür, dass man eben einfach die Phones auch mal auf der Tanzfläche weglässt. Denn ich glaube, viele DJs und Produzenten, die strugglen gerade so damit, dass überall, wo sie hinkommen, die Leute gar nicht mehr so richtig im Moment sind, sondern immer das Handy zücken und alles mitfilmen müssen. Also, No Phones heißt die EP von Stefan Jolk, ist ein kleines Statement und sein einer Track davon, der heißt My Disco.

Es ist Samstagabend, ihr hört das Club Sandwich. Ihr habt hoffentlich euren freien Tag bisher gut genossen. Ich bringe euch jetzt in den Samstagabend rein. Ihr seid vielleicht gerade schon auf dem Weg, macht euch fertig für einen Club oder seid einfach zu Hause, kocht gerade was und macht's euch gemütlich. Wo auch immer ihr seid, ich liefere den passenden Soundtrack für heute Abend. Und der kommt dieses Mal von Ackermann. Ist ein DJ und Produzent, kommt hier aus Deutschland, macht einen Sound, der irgendwo zwischen House und Techno pendelt, aber eigentlich immer richtig energetisch und treibend. Mir gefällt der Sound richtig gut, deswegen freue ich mich auch immer, wenn er was Neues released. Und vor kurzem kam dieser Track von ihm raus. Ackermann, auf dem Label 7 rausgekommen. Bang.

Steffi und Virginia mit Step Stealer auf Patterns of Vibration rausgekommen. Ist schon ein paar Monate her, aber immer noch genauso gut, der Track. Mir gefällt er sehr gut, hat eine besondere Energie. Und Steffi und Virginia, die legen ja auch beide regelmäßig in Berlin in der Panorama-Bar auf. Und auch an diesem Wochenende bei der Clubnacht, da steht Virginia wieder an den Decks. Um Mitternacht geht es los und dann ist eben im Berghain der etwas härtere Sound. In der Panorama-Bar wird es dann auch mal was hausiger. Und Virginia, die heizt euch da dann mit ihrem Sound ein bisschen ein an diesem Wochenende. Ihr könnt aber auch überlegen, in die Renate zu gehen. Da läuft nämlich seit 14 Uhr die Party von Debs Tracks. Das ist ein Label von der Produzentin und DJ Amy Debs. Sie kommt ursprünglich aus London, ist mittlerweile aber in Berlin zu Hause. Und ihre Einflüsse aus London, die hört man aber auch noch in ihren eigenen Produktionen, aber auch in dem, was sie auf dem Label released. Ist hausig, aber schon eher manchmal in so eine Richtung Progressive House, hat dann aber auch manchmal so ein bisschen experimentellere Einflüsse. Also verschiedenste Genres sind zu hören auf dem Label von Amy Debs auf Debs Tracks. Macht euch am besten selbst ein Bild und geht in die Renate. Wer heute aber lieber zu Hause bleiben will, der hat auch die Möglichkeit, heute um 23 Uhr ein Set von Amy Debs zu hören. Dann bekommt ihr auch schon mal einen Eindruck. Oder jetzt erstmal ein Track von ihr. Amy Debs mit Live.

Legende in Berlin, Produzent und DJ Dirty Döring im Club Sandwich mit Cape Town Skyline. Ich höre mich ja auch immer durch neue Releases durch, um euch hier dann das Beste davon mit auf den Weg zu geben. Versuche da auch immer verschiedenste Genres abzudecken. Ich bin auf einen neuen Track gestoßen, der kommt von Juan Hansen. Er ist ein Produzent und DJ, hat auch in letzter Zeit öfter mal in Berlin gespielt, ist aber tatsächlich auch international mittlerweile unterwegs, auf Festivals, in Clubs, auf den ganz großen Bühnen. Juan Hansen kommt eigentlich aus der Hauptstadt Argentiniens, kommt aus Buenos Aires, aber tourt eben ganz schön rum. Produziert aber nebenher eben auch nochmal neue Tracks. Und sein neuer, der gefällt mir besonders gut. Der ist zusammen entstanden mit Claire Latif.

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3: Es ist kurz nach 10. Ihr hört das Club Sandwich an diesem Samstagabend. Nach wie vor sitzt hier Yola Jordans für euch am Mikrofon. Ich nehme euch jetzt mit in die neue Stunde und gleich gibt's einen Track von Jensens. Und danach sprechen wir unter anderem über neue Musik von Inner Shades. Außerdem geht's um Elias Goldmund, es geht um Redless und Mila Journée. Ja, ganz viele große Namen, die auch sehr, sehr tolle Tracks produziert haben und vielleicht ja auch bald in Berlin spielen. Mehr dazu dann gleich. Jetzt aber erstmal Jensens mit Propeller.

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1: Damiano von Erkart mit Good to You im Club Sandwich. Samstagabend ist es. Ich habe jetzt einen Track für euch, der kommt von Inner Shades. Er ist ein Produzent und DJ, kommt aus Belgien und hat oft so einen futuristischen Sound, ist aber auch angehaucht teilweise von so Elementen, die so dem Detroit-Techno ähneln. Und sein neuer Track, Neon Dreams, der ist gerade rausgekommen. Der hat ganz viele so Acid-Elemente, ist so ein bisschen ruhiger, aber mir hat er trotzdem sehr gut gefallen. Deswegen für euch Inner Shades mit Neon Dreams.

ist so ein Track, den höre ich immer gerne, wenn ich so durch die Stadt laufe. Kellerkind mit I've Been Cooking. Hat mir sehr gut gefallen. Euch hoffentlich auch. Ist einer seiner aktuellsten Tracks. Wer an diesem Wochenende sagt, ach, feiern gehen ist jetzt heute nicht so angesagt oder es war vielleicht eine zu anstrengende Woche, aber ihr wollt schon mal überlegen, was so in den nächsten Wochen geht. Nächste Woche, da steht eine besondere Veranstaltung an. Und zwar ist in Berlin Outer Place im Sonnenraum. Am Freitag nächste Woche, also 12. Juni, 22 Uhr geht's los, bis 11 Uhr morgens findet da eine Party statt. Und mit dabei ist niemand anderes als Anthony Rota. Der spielt ein Hybrid-Live-Set. Er ist ja Produzent und DJ, kommt aus Frankfurt, beziehungsweise eher aus Offenbach, hat die Szene mitgeprägt, schon in den 90er Jahren kamen viele seiner Tracks raus. Er hat so einen futuristischen Roboter-Sound. Manchmal gehen seine Tracks fast in so eine elektronisch-funkige Richtung, dann manchmal sind sie ein bisschen technoider und er erfindet sich auch immer wieder neu. Anthony Rota muss man auf jeden Fall mal an den Decks sehen, vor allem jetzt nächste Woche, wenn er in Berlin dann eben ein Live-Set spielt. Stelle ich mir sehr, sehr spannend vor. Und es gibt so einen Track, den habe ich immer direkt im Kopf, wenn ich an ihn denke. Kennt ihr jetzt bestimmt auch, wenn ihr die ersten

Samstagabend, ihr hört das Club Sandwich. Ich habe mich ja mal wieder für euch ordentlich durch die ganzen neuen Releases gewühlt. Und da bin ich auf einen Track gestoßen, der kommt von einer Produzentin, die ich wirklich unglaublich feiere. Ist mir vor so vielleicht einem Jahr oder anderthalb Jahren zum ersten Mal aufgefallen mit einem anderen Track, der auch so ein melodischer, düsterer Techno-Track war. Also würde ich es mal beschreiben. Und so einen hat sie jetzt wieder produziert. Ich spreche von Mila Journée. Sie ist eine brasilianische DJ und Produzentin, die mittlerweile aber auch international zu einer der Größen der elektronischen Musikwelt herangewachsen ist, kann man so sagen. Und sie hat sich jetzt mit dem polnischen DJ und Produzenten Arud zusammengetan. Ihr Track, der zeigt eigentlich genau auch, welche Einflüsse von den beiden sich zusammen zu einem großen ganzen Track entwickeln. Denn Arud, der macht eher so diesen progressiven Techno-Sound. Mila Journée hat meistens in ihren Tracks dann doch auch so eine melodische Seite. Und diese Kombi passt einfach perfekt. Für euch Mila Journée und Arud mit Feel the Force.

Elias Goldmund, Produzent und DJ aus Berlin mit Mantra auf Flux FM. Und er spielt auch bei einer Party an diesem Wochenende. Seit 14 Uhr heute läuft nämlich der Warehouse Rave vom Prairie Festival und dem Schmeckt auf Eis Kollektiv im MoMA 5. Das heißt, falls ihr noch Lust habt, Elias Goldmund an den Decks zu sehen, ich weiß leider nicht genau, wann er spielt auf der Party, aber er ist auf jeden Fall mit dabei beim Warehouse Rave. Alle Infos dazu gibt's bei Resident Advisor und bis morgen um 10 Uhr läuft die Party dort noch. Wer das nicht geschafft hat, der hat dann auch die Möglichkeit, ihn beim Mystic Creatures Festival zu sehen, denn davon ist er einer der Mitorganisatoren und deswegen wird er da auch mit am Start sein. Weiter geht's jetzt hier mit einem Track von Ratless. Das ist auch ein Produzent und DJ, den sieht man auch öfter mal an den Decks stehen. Und er hat jetzt gerade einen neuen Track rausgebracht, ist jetzt ein bisschen düsterer, aber passt ja auch zur Uhrzeit, von Ratless Paramo.

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3: Es ist Samstagabend, ihr hört das Club Sandwich mit mir, Yola Jordans, am Mikrofon und jetzt gleich mit einem Set von Amy Debs im Ohr. Denn Amy Debs, das ist eine Produzentin und DJ, sie kommt ursprünglich aus London, wohnt mittlerweile aber in Berlin. Sie hat ihr eigenes Label gegründet, Debs Tracks heißt es. Und mit dem Label ist sie heute in der Renate. Da ist sie auch so Resident, das heißt, sie steht da relativ oft an den Decks. Aber diese Renate-Clubnacht ist eben was anderes, weil sie mit ihrem eigenen Label Debs Tracks eben auch das Line-Up mitbestückt hat. Vom Sound würde ich sagen, bewegt sich der Sound von Debs Tracks und von Amy Debs selbst irgendwo zwischen House, UK Garage, manchmal ist es aber auch schon so ein bisschen breakbeatig, drum and bassig. Also verschiedene Einflüsse, die da zusammenkommen. Mir gefällt es sehr gut und es ist ein Sound, den man so oft jetzt auch nicht in Berlin hört. Deswegen kann ich allen nur empfehlen, die heute noch nichts vorhaben, guckt euch mal Debs Tracks in der Renate an oder habt vielleicht Glück und ihr seht sogar Amy Debs selbst noch an den Decks. Für alle, die heute lieber nicht mehr feiern gehen wollen, die haben jetzt das Glück und können ein Set von Amy Debs aus der Renate aus dem vergangenen Jahr hören. Für euch.

Wir hören gerade ein Set von Amy Debs. Sie ist Produzentin und DJ, wohnt mittlerweile in Berlin, kommt ursprünglich aus London. Diese Einflüsse, die hört man teilweise auch noch in ihren eigenen Tracks oder auch in den Tracks, die auf ihrem eigenen Label Debs Tracks rauskommen. Mit dem Label ist sie heute auch in der Renate unterwegs, steht auch selbst an den Decks und hat sich einige andere Acts noch dazu geholt. Das Schöne ist, die Renate, die macht in letzter Zeit öfter mal, dass man bis 22 Uhr oder bis 20 Uhr freien Eintritt hat. Das heißt, man muss dann erstmal nichts zahlen. Später kostet es dann doch ein bisschen Eintritt. Das heißt, jetzt müsstet ihr wahrscheinlich schon auch ein bisschen ein paar Euro dahinlegen. Aber finde ich eine super Sache. Das heißt, wenn ihr in den nächsten Wochen mal Lust habt, guckt doch mal, ob ihr tagsüber in die Renate geht. Denn dann spart ihr euch den Eintritt. Und das ist ja mittlerweile viel wert. Denn die Eintrittspreise sind ja doch relativ hoch geworden. Aber auch die Renate, muss man sagen, hat ihre Preise für den Eintritt sehr, sehr zurückgeschraubt. Finde ich wirklich sehr vorbildlich, denn es ist nicht mehr immer unbedingt erschwinglich, wenn man Lust hat, in den Club zu gehen. Für alle, die es aber heute nicht schaffen, ihr habt auch noch die Möglichkeit, Amy Debs am 27. Juni in der Else zu sehen. Da steht sie nämlich auch an den Decks.

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2: Ihr hört das Club Sandwich. Am Mikrofon für euch ist noch Yola Jordans, aber nicht mehr lange, denn ich werde mich hier auch bald verabschieden. Wir hören aber noch gemeinsam weiter das Set von Amy Debs, denn sie ist ja heute mit ihrem Label Debs Tracks in der Renate und wir wollen uns hier auch schon mal einen Eindruck davon machen, was sie so für einen Sound spielt. Das bekommt ihr jetzt gleich noch weiter zu hören, aber ich verabschiede mich schon mal. Wer jetzt sagt, Mist, ich habe einen Teil vom Club Sandwich verpasst, keine Sorge, es gibt eine neue Funktion. Da könnt ihr einfach in unserer App oder auch auf unserer Webseite zurückspulen. Das heißt, einfach 1, 2, 3 Stunden vorgehen und dann könnt ihr das Club Sandwich nochmal von ganz vorne hören. Sonst wünsche ich euch jetzt aber erstmal allen einen wunderschönen Samstag. Macht euch ein schönes Wochenende. Wir hören uns nächste Woche auch schon wieder. Freitag und Samstag bin ich hier am Start. Bis dahin, tschüssi!